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1: Ich bin Oliver Urbanke. Das Finale der Fußball-Weltmeisterschaft war lange eine zähe und torlose Angelegenheit. In der Verlängerung dominierte dann aber Europameister Spanien und schnappte sich mit einem 1:0 gegen Argentinien seinen 2. Weltmeistertitel. Pierre Wegner mit den Infos.
2: Zum 9. Mal bei diesem XXL-Turnier ging ein K.O.-Spiel in die Verlängerung. Und zwar mit dem besseren Ende für die Spanier. Sie hatten schon in der regulären Spielzeit mehr von der Partie, nutzten die wenigen Chancen, die sie hatten, aber bis zur 106. Minute nicht. Erst da erlöste Ferran Torres die Iberer mit seinem Siegtreffer zum 1:0. Europameister Spanien krönte sich damit auch zum amtierenden Weltmeister. Etwas, das La Furia Roja schon mit dem ersten Titel 2010 geschafft hatte.
1: Einer, der mit dem deutschen Team vielleicht bei der nächsten WM dabei sein könnte, ist Jürgen Klopp. Die Einigung mit Red Bull steht. Der Konzern lässt ihn gehen, damit er Bundestrainer werden kann. Das hat Klopp bei Magenta TV bestätigt. Er sprach von einer großzügigen Regelung. In den kommenden Tagen sollen noch Vertragsdetails mit dem DFB geklärt werden. Nach dem Sturz eines Bahnmitarbeiters aus einem Zug in Richtung Karlsruhe hat sich das zuständige Amtsgericht dazu geäußert, warum der Haftbefehl gegen einen Tatverdächtigen abgelehnt worden war. Demnach habe ein Überwachungsvideo der Bahn Zweifel am genauen Tatablauf aufkommen lassen. Ein Sicherheitsmitarbeiter war nach einer eskalierten Ticketkontrolle aus dem fahrenden Regionalzug gestürzt und lebensgefährlich verletzt worden. Mit frauenfeindlichen Aussagen hat der Influencer Andrew Tate in sozialen Netzwerken Millionen Männer und Jugendliche erreicht. Jetzt sind er und sein Bruder wegen einer Reihe mutmaßlicher Sexualdelikte in den USA festgenommen worden. Bei den Vorwürfen britischer Ermittler geht es unter anderem um Vergewaltigung, Menschenhandel und Straftaten im Zusammenhang mit Kinderpornografie. Trauriges Aus für einen der Favoriten bei der Tour de France. 22 Kilometer vor dem Ziel der 15. Etappe ist der bisherige Gesamtzweite Jonas Vingegaard gestürzt. Die Diagnose: Schlüsselbeinbruch. Den Etappensieg hat sich der Belgier Remco Evenepoel geholt, knapp vor Titelverteidiger Tadej Pogacar. Der deutsche Radstar Florian Lipowitz kam 58 Sekunden später ins Ziel.
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1: Ich bin Oliver Urbanke. Ferran Torres hat Spanien zum Weltmeistertitel geschossen. In einem spielerisch eher enttäuschenden Finale erzielte er in der Verlängerung in der 106. Minute den 1:0-Treffer gegen Titelverteidiger Argentinien. Die Südamerikaner um Superstar Lionel Messi sind damit entthront. Spanien hingegen darf sich neben dem amtierenden Europameister jetzt auch Weltmeister nennen. Für La Furia Roja ist es der zweite WM-Titel nach 2010 in Südafrika. Nach dem Rücktritt von Unionsfraktionschef Spahn soll relativ bald ein Nachfolger feststehen. Das hat CDU-Chef Merz im ZDF-Sommerinterview gesagt. Er hat auch nicht ausgeschlossen, dass es größere Veränderungen in der Bundesregierung geben könnte. Zum Spahn-Rücktritt selbst sagte er, die vorausgegangene Empörung habe er so nicht erwartet.
2: Zumindest nicht in diesem Umfang, aber es hatte wahrscheinlich

0: sicherlich auch was mit seiner Person zu tun und auch mit der Kommunikation. Und da hat es dann ziemlich viel Empörung gegeben.
1: Spahn war zurückgetreten, weil er wegen seiner Elternschaft durch eine Leihmutter in den USA unter Druck stand. Bei einem Unfall mit einer Geisterfahrerin sind gestern in Hessen zwei Menschen ums Leben gekommen. Drei Kinder und Jugendliche schweben in Lebensgefahr. Die Frau war an der Anschlussstelle Florstadt in falsche Richtung auf die A45 gefahren und kurz darauf mit dem Auto eines 70-Jährigen zusammengestoßen. Die beiden Fahrer starben, der Ehemann der 34-Jährigen ist schwer verletzt. Die Kinder im Alter von 10 bis 15 Jahren sind in kritischem Zustand. Die Familie stammt aus Bayern. Große Handelsketten in der EU dürfen unverkaufte Kleidung und Schuhe künftig nicht mehr einfach vernichten. Seit gestern ist eine entsprechende Vorschrift der EU in Kraft getreten. Das Ziel: Die nicht abgesetzten Waren sollen gespendet oder durch gesonderte Aktionen doch noch verkauft werden, um so Müll zu vermeiden. Bisher ist es oft günstiger, Kleidung wegzuschmeißen, statt sie zu lagern oder erneut zu verkaufen.
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1: Ich bin Oliver Urbanke. Spanien hat sich nach 16 Jahren wieder zum Fußball-Weltmeister gekrönt. Nach dem Triumph von 2010 in Südafrika gewann La Furia Roja das diesjährige Finale mit 1:0 nach Verlängerung gegen Argentinien. Den entscheidenden Siegtreffer erzielte Ferran Torres in der 106. Minute. Für Superstar Lionel Messi, der mit 8 Toren und 4 Vorlagen überragend in das Turnier gegangen war, ist der Traum von der Titelverteidigung damit geplatzt. Bundeskanzler Merz möchte nach dem Rücktritt von Fraktionschef Spahn keine lange Hängepartie. Er will die Nachfolge schnell regeln und zusammen mit CSU-Chef Söder bald einen Vorschlag machen, sagt er im ZDF. Dirk Zeitler berichtet.
2: Als Kandidat Nummer 1 gilt Kanzleramtschef frei. Er war schon nach der Bundestagswahl für den Fraktionsvorsitz im Gespräch. Geht es um die Spahn-Nachfolge, fallen oft auch die Namen von CDU-Generalsekretär Lindemann und Bundesinnenminister Dobrindt. Die einzige Frau, die in den Personalspekulationen eine Rolle spielt, ist Gesundheitsministerin Wagen.
1: Der Fall erinnert an den Tod des US-Amerikaners George Floyd. In Italien ist bei einem Polizeieinsatz ein 43 Jahre alter Mann ums Leben gekommen. Der Mann starb laut Augenzeugen, nachdem sich zwei Polizisten längere Zeit auf ihn gesetzt hatten, während er am Boden lag. Lokale Medien veröffentlichten ein Video, auf dem zu sehen ist, wie der Mann mehrfach um Hilfe ruft, ohne dass die beiden von ihm ablassen. Danach ist er tot. Der Mann marokkanischer Herkunft soll zuvor einen Wutanfall gehabt haben. Der Weg für Jürgen Klopp als neuer Bundestrainer der Fußballnationalmannschaft ist frei. Es gäbe eine Einigung mit Red Bull, hat er bei Magenta TV gesagt.

0: Sein bis 2029 datierter Vertrag bei dem Konzern ist demnach offenbar kein Problem mehr. Idealerweise soll in den kommenden Tagen Klopp zufolge noch letzte Vertragsdetails mit dem DFB geklärt werden.
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1: 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Ich zeige euch Schinken- und Bollenhüte. Das ist nur die Spitze des Eisbergs, also die Tanne, die Fichtenspitze, ihr wisst schon. In dieser Folge nehme ich euch mit auf die vielleicht schönste deutsche Gebirgsbahn, in die Schwarzwaldbahn. In der Badischen Landesbibliothek Karlsruhe sind gerade die schönsten Plakate und Reiseführer der letzten 150 Jahre ausgestellt. So alt ist die Strecke schon. Wir machen Halt am Tor zum Schwarzwald, Offenburg und in Triberg. Hier locken nicht nur die höchsten Wasserfälle Deutschlands. Wir lassen alte Bäume sprechen und fahren bis nach Konstanz an den Bodensee. Los geht's am Bahnhof Offenburg. Hier treffe ich einen führenden Experten in Sachen Schwarzwaldbahn. DB Regionalmanager Dirk Andres.
2: Ich arbeite mit der Schwarzwaldbahn jetzt schon fast 20 Jahre zusammen. Und dann denke ich, ist es halt auch mein persönliches Glück, dass ich eben aus Konstanz komme, da fährt die Schwarzwaldbahn hin, und dass ich jetzt aktuell in Karlsruhe wohne. Ich bin diese Strecke so oft gefahren. Und
3: die Bahn gibt es schon 150 Jahre. Das ist länger als die meisten Dinge, die wir in unserer Gesellschaft so selbstverständlich zivilisatorisch hinnehmen, inklusive, keine Ahnung, Fernseher, Telefon. Was von dieser Schwarzwaldbahn ist denn noch von früher, außer die Gleise? Oder sind die Gleise überhaupt auch noch von früher?
2: Okay, eigentlich ist alles noch von der Schwarzwaldbahn. Das ist ja das Schöne dran. Also Eisenbahn ist immer ein langlebiges Gut. Ich liebe diesen Satz. Und Schwarzwaldbahn ist ja, da ist tatsächlich im relevanten Abschnitt, also zwischen Offenburg und Villingen und dann auch weiter Richtung Singen am Hohen Twil, da liegen die Gleise noch genau an der gleichen Stelle wie gebaut. Und das geht auch nicht anders, weil wir ja den Schwarzwald erklimmen. Wir müssen ja die Höhenmeter nehmen. Und Robert Gerbig hat mit seinen italienischen Bauarbeitern da wirklich Fantastisches geleistet und hat eben die 37 respektive 39 Tunnel bauen lassen. Und insofern werden da jetzt eigentlich nur die Schienen erneuert oder mal die Fahrleitung oder mal der Tunnel restauriert. Aber an sich bleibt alles beim Alten.
1: Kuckuck, ich bin's, nur ganz kurz, gell? Robert Gerwig ist ein echter Karlsruher. Er war kurz mal interimsmäßig nach dem Ingenieursexamen Direktor von der Uhrmacherschule Furtwangen. Er sollte dem schlecht laufenden Uhrmacher-Business aus der Krise helfen. Dann hat er Wettbewerbsdesignaufruf gemacht und so entstand dann die typische Form der Kuckucksuhr. War übrigens ein Entwurf vom Bahnbaukollegen Friedrich Eisenlohr. Der hat nämlich einfach ein Bahnwärterhäusle genommen, Zifferblatt drauf, zack, fertig. Ja, aber Schwarzwaldbahn, das Projekt sollte der Gerwig 10 Jahre lang beschäftigen. Von 1863 bis 1873. Der Mann war genial. Aus heutiger Sicht denkt man so, naja, Schleife fahren, um Höhe zu überwinden, ist eigentlich einleuchtend. Aber es war das erste Mal überhaupt, dass man eine Kehre im Tunnel eingebaut hat. Übrigens auch die Höllentalbahn samt Ravenna-Brücke geht auf seine Kap. Leider hat er die Fertigstellung selbst nicht mehr erlebt. 1885 segnete der geniale Karlsruher leider das Zeitliche. Okay, das war's erstmal. Tschüss!
3: In was für einem Takt kann ich denn jetzt so losfahren in Konstanz?
2: Ja, das ist super einfach. Wir haben 8 Züge, die da eben hin und her fahren. Und es gibt dann am Schluss bei der Länge der Strecke einen Stundentakt. Und wir sind noch ein bisschen morgens in der Früh, HVZ fahren wir ein bisschen mehr, damit wir natürlich die Schüler noch in die Schulzentren kriegen. Aber man kann sich super merken, am Wochenende ein sauberer 1-Stunden-Takt.
3: Okay, also ich bin total gespannt. Ich werde mich jetzt auf die Reise begeben mit der Schwarzwaldbahn. Und ich glaube, ich mache die Strecke im Ganzen tatsächlich zum ersten Mal. Also hier und da so Teilstücke bin ich natürlich schon gefahren. Schulausflüge und Ausflüge mit der Familie und so. Aber so im Ganzen ist es jetzt, merkt man das jetzt dieses Jahr, dass mit dem großen Jubiläum auch sehr viele Touristen kommen, um sich das im Ganzen mal anzuschauen?
2: Wir haben zwischen Ostern und dem Ende der baden-württembergischen Herbstferien einfach an den Wochenenden volle Züge. Das ist übrigens auch eine tolle Besonderheit. Das ist eine völlig untypische Bahnstrecke. Wir haben die meisten Reisenden tatsächlich am Samstag und am Sonntag während der warmen Jahreszeit und dann Montag bis Freitag natürlich die klassischen Pendler. Ja.
3: Also ich bin jetzt noch dabei, mir die Strecke zusammenzustellen. Ich möchte natürlich in Triberg aussteigen. Ich glaube, das ist eine gute Idee, oder?
2: Triberg ist immer eine gute Idee, weil die Stadt Triberg mit uns, das ist jetzt schon 7 Jahre her, auch den Schwarzwald-Erlebnispfad sozusagen entwickelt hat. Und da kannst du, wie du willst, entweder die kleine Schleife laufen oder die große Schleife, und da kann man schon den ganzen Tag verbringen. Und natürlich

0: natürlich nicht vergessen, Triberg auch Wasserfälle.
1: Dann gibt es aber auch noch eine Bahn, die gar nicht fährt. Diese alte Dampflok, die steht da vor der Tür. Die sollte man sich auch noch mal angucken.
0: Triberg steht tatsächlich noch vor dem Gleis 1, noch die schwarze Dampflok.
1: Und hier in Offenburg übrigens steht ja auch noch was ganz Originales. Und das wissen, glaube ich, gar nicht viele.
0: Genau, da in Offenburg, nach meinem Kenntnisstand, ich nutze noch den alten Ausdruck, da an der Fachhochschule steht noch eine Dampflok.
1: An der Hochschule Offenburg.
0: Richtig, genau. Hochschule Offenburg, wie das Neudeutsch heißt.
1: Der Schwarzwald-Bahn-Erlebnispfad, der startet direkt am Bahnhof Triberg. Ich habe schon mal geguckt, also die 6,5 Kilometer soll man angeblich in 2,5 Stunden schaffen. Wenn man so wandert wie ich, dann bleibt man einfach mehr stehen und macht auch eine Pause. Dann sollte man vielleicht mehr einrechnen.
0: Also wenn man am Bahnhof startet und dann quasi am Gleis entlang Richtung Hornberg entlang läuft, dann macht man die untere Schleife. Natürlich kann ich das in 2,5 Stunden, wenn ich das wirklich laufen lasse, schaffen. Das schafft kein Mensch in 2,5 Stunden. 3,5 Stunden einplanen und auch viele Getränke mitnehmen und immer unterwegs schauen. Und das geht auch richtig den Berg hoch. Das ist dann schon auch alpin. Das sind 300 Höhenmeter mit drin. Allerdings wird man dann fantastisch belohnt mit dem Ausblick. Wenn du die obere Schleife läufst, also du kannst ja auch die beide Schleifen an einem Tag bauen, da gibt es einen Verbindungspfad. Wenn man die obere Schleife läuft, da gibt es einen Aussichtspunkt, den verrate ich nicht. Da hat der Anlieger, da wohnt in der Nähe ein sehr, sehr freundlicher Mitmensch, der hat da von sich aus Getränke hingestellt und ein Kästchen und ein Buch, wo man eintragen kann, wann man da war und was man erlebt hat. Da gibt es tatsächlich so einen kleinen Aufladestore.
1: Da wollte ich ja gerade sagen, ich bin so verwöhnt von meinen letzten Touren, seit ich diesen schönen Podcast machen darf, dass eigentlich an jeder Ecke immer ein Schnapsbrunnen oder ein Cola irgendwo in einem Baumstamm versteckt wurde. Da wird man eigentlich immer ganz gut versorgt. Aber nehmt euch was zu trinken mit, das ist gutes Wetter.
2: Auch. Ursprünglich ging die Strecke der Schwarzwaldbahn von Offenburg nach Singen-Hohentwil. Heute zählt die gesamte Strecke Karlsruhe-Konstanz als Schwarzwaldbahn. Passt ja auch, denn in der Badischen Landesbibliothek könnt ihr in Postern, Broschüren und alten Reiseführern mit der Schwarzwaldbahn an den Bodensee reisen. Eine Ausstellung über Tourismuswerbung im Wandel der Zeit mit einem vielfältigen Begleitprogramm. Ich treffe die stellvertretende Direktorin Heike Susanne Lukas in der Ausstellung.
3: Mit dem Bau der Bahnen und mehr oder weniger zeitgleich ist auch das Verbot der Sonntagsarbeit eingeführt worden und dann konnten die Leute reisen. 1835 gab es ja die erste Bahn. Ab den 1840er Jahren hat man auch in Baden Bahnen gebaut. Früher musste man, wenn man an den Bodensee wollte, eben über Basel fahren und dann wollte man im Großherzogtum eine eigene Bahnlinie über den Schwarzwald haben. Man hat damals 3 Varianten zur Auswahl gehabt. Eine, die bautechnisch sehr schwer war, hätte Furtwangen angeschlossen. Eine, die über württembergisches Gebiet fuhr.
1: Das geht aus politischen Gründen leider nicht.
3: Das ging gar nicht, das war Ausland. Und eine, die eben die jetzige Strecke beinhaltet, die sogenannte Sommerau-Linie. Robert Gerwig hat dann durchgesetzt, dass er diese sogenannte Sommerau-Linie gebaut hat.
2: Gut, also nix wie los. In Offenburg steige ich zu, als eine von 11 Millionen Fahrgästen, die jährlich diese Strecke fahren. Für die Strecke Offenburg-Singen brauchte die Dampflok anno dazu mal 4 Stunden. Heute schaffen es die elektrifizierten Doppelstock-Regios mit 7400 PS in weniger als 2 Stunden. Aber damals wie heute, ohne Ticket geht nichts.
4: Sie können ein Fahrticket kaufen, Sie können Baden-Württemberg-Ticket kaufen, Sie können 49-Euro-Ticket kaufen.
1: Profi-Tipp. Wenn ihr romantisch mit der Bahn fahrt und euch alles, was ihr seht, erklären lassen wollt, was ja immer das Allerschönste ist, das gibt es nicht nur im Museum, sondern auch in der Schwarzwaldbahn, ein Audioguide.
5: Einleitung. Hallo und herzlich willkommen in der Schwarzwaldbahn. Wir freuen uns, Sie auf einer der schönsten und technisch interessantesten Bahnstrecken Deutschlands begleiten zu können.
0: Einfach auf die Schwarzwaldbahn-Internetseite gehen und dort haben wir dann einen Link. Wir haben das Ganze verlinkt, da kann man sich den Audioguide runterladen. Und dann kann man ganz entspannt in den Zug sitzen, macht sich die Kopfhörer rein und fährt die Strecke ab und so, dann erklärt, was links und rechts ist.
1: Gut. Das Ding hat nur einen Haken. Wir sind immer noch in Deutschland. Das heißt, wirklich, nehmt Dirk Andres ernst, ladet euch das, bevor ihr losfahrt, runter.
0: Ja, an dieser Stelle der ehrliche Hinweis, der 4G-Empfang auf der Schwarzer Bahn ist sehr begrenzt. Es liegt einerseits an den vielen Tunneln und andererseits, egal ob Tunnel oder nicht, da gibt es einfach auch überhaupt keinen Empfang. Das ist wirklich eine dringende Empfehlung, vorher runterladen.
2: Im Grunde ist jeder Halt einen Ausstieg wert. Gengbach, die Perle unter den romantischen Fachwerkstädtchen. Haslach, ehemalige Silberbergbaustadt mit insgesamt 90 Markttagen pro Jahr. Antik, Floh, Jahrmärkte, Sommerfeste und eine Tierschau. Außerdem steht die gesamte Innenstadt

0: Stadt unter Denkmalschutz.
1: Nächste Station, Hausach.
0: In Hausach steht das Freilichtmuseum Vogtsbauernhof.
1: Nächste Station, Hornberg. Aufstieg in Fahrtrichtung rechts.
0: Eine Station weiter staune ich über die Burg Hornberg, die 100 Meter über der Stadt thront und vom Zug aus nochmal eindrucksvoller aussieht. Huhu, also wenn ihr den Audioguide hört, dann bekommt ihr an der Stelle auch noch erklärt, was es mit dem Hornberger Schießen auf sich hat. Das ist ja so eine Redewendung, wenn man was total groß ankündigt, aber am Ende überhaupt nichts passiert. 1564 wollte Hornberg den Herzog von Württemberg empfangen. Als man eine Staubwolke am Horizont sah, feuerte man Salutschüsse ab, war dann aber doch nur eine Postkutsche. Nächste Staubwolke, selbes Spiel, Kanonenschüsse, war dann Krämerkamm. Und nochmal eine Runde, da war es eine Rinderherde, immer noch kein Herzog. Als der Herzog dann echt kam, war das ganze Pulver verschossen und die Hornberger mussten die Schüsse selber nachmachen. Peng, Knall, Puff, Bang. Echt peinlich. Jetzt beginnt der spannendste Streckenabschnitt. Kurz nach dem Bahnhof Hornberg windet sich der Zug nun durch Tunnels und Kehrschleifen 448 Meter in die Höhe. Links Blick auf den Steilhang, rechts fällt die Schlucht ins Gutachtal ab, das immer enger wird im Verlaufe der Fahrt. Tunnel nach Tunnel bis Triberg.
2: Es ist herrlich. Man steigt erstmal in Triberg aus. Nur zwei Gleise. Links hoch sieht man nur steile Berge und dann links dasselbe. Dann kommt man aus dem Bahnhof raus und stößt direkt auf eine Dampflok 50245 aus dem Jahr 1939. Eine der meistgebauten ihrer Art. Spitzengeschwindigkeit 80 km/h. Das waren noch ganz andere Zeiten. Hätte ich gerne mal erlebt mit so einer alten Dampflok durch den Schwarzwald, so fürs Feeling. Aber muss natürlich auch ein Riesenlärm gewesen sein. Da war es richtig schön ruhig, gerade im Abteil dagegen. So, und das ist die erste Station des Schwarzwaldbahn-Erlebnispfads und den laufe ich jetzt ein bisschen lang. Klar, wo der nächste Punkt ist, wo es jetzt weitergeht.
3: Nein, das habe ich auch noch nicht herausgefunden. Man guckt auch schon gerade, aber es muss irgendwo ein Hinweisschild.
4: Einstieg, da steht was mit Einstieg.
5: Also den gelben Schildern folgen
3: das sieht
5: einfach
3: aus, ja.
5: Dann viel Spaß.
3: Ja, genau, man sieht sich.
2: So, ich dachte erst, ich bin hier falsch, weil das genau neben den Gleisen lang geht und echt nur so ein kleiner, Pfad ist. Aber es stimmt schon, also zwischen Zaun und Geländer quetscht man sich da durch und läuft das erste Stück der Strecke parallel zu den Gleisen. Ist natürlich abgesichert, keine Frage. Aber man will ja auch die Bahn dann hautnah erleben. Hier sind sogar Infoschilder, also man darf hier sein. Da sieht man, wie das 1900 hier aussah. Dann gab es einen großen Bergrutsch 1973. Und dann hat man den Hang abgesichert. Gleisungen gab es auch. Ui, abenteuerlich. Güterwegen senkrecht aufgetürmt am Bahnhof. 1921 war das.
0: Auf der Strecke liegen viele Attraktionen, die ihr mit der Schwarzwaldkarte 365 kostenfrei besuchen könnt. In Triberg locken natürlich die Wasserfälle. Über 160 Meter stürzt das Wasser der Gutach schäumend und tosend in 7 Kaskaden ins Tal. Der Greifvogel- und Eulenpark bietet ebenso freien Eintritt wie das Schwarzwaldmuseum und Triberg Fantasy, ein Hotspot für alle Instagram-Fans. Hier könnt ihr euch auf einem knallrosa Traktor, in einer riesen Kuckucksuhr oder in einer Schwarzwälder Kirschtorte fotografieren. Aber ehrlich gesagt ist die Fahrt an sich schon eine Attraktion, an dessen Ende der Bodensee steht, Deutschlands größter See. Ich nehme mir vor, Urlaub einzureichen und ihn entlang der Schwarzwaldbahnstrecke zu planen. Mal sehen, was der Chef sagt. Das war's bis hier. Viel Spaß beim Bahnfahren und bis bald im Schwarzwald, eure Zara.
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1: Ich bin Oliver Urbanke. Guten Morgen. Lange war es ein zähes und torloses WM-Finale. Erst in der 106. Minute der Verlängerung erlöste Ferran Torres Spanien mit seinem Siegtreffer. La Furia Roja ist nach einem 1:0-Sieg gegen Argentinien damit Fußball-Weltmeister. Die Spanier schnappten sich damit als amtierender Europameister jetzt auch den WM-Titel. Das Team kassierte im gesamten Turnier nur einen einzigen Gegentreffer, nämlich beim 2:1-Sieg im Viertelfinale gegen Belgien. Krankheitsausfälle im Job sind nach einer Auswertung der Krankenkasse DAK Gesundheit in der ersten Hälfte dieses Jahres leicht zurückgegangen. Im Schnitt waren Erwerbstätige 9,6 Tage arbeitsunfähig geschrieben, im ersten Halbjahr 2025 waren es noch 9,9 Tage. Die häufigste Ursache für Fehlzeiten waren demnach psychische Erkrankungen, während es bei Atemwegserkrankungen einen deutlichen Rückgang gab. Nach dem Rücktritt von Unionsfraktionschef Spahn berät die CDU-Spitze heute über das weitere Vorgehen. Als möglicher Nachfolger gilt Kanzleramtschef Frei. Dirk Zeitler berichtet.
2: Bundeskanzler Merz will die Nachfolge von Spahn zügig regeln und hat dazu am Wochenende schon Gespräche mit CSU-Chef Söder geführt. Die beiden haben das Vorschlagsrecht für den Posten, doch gewählt wird der neue Chef oder

0: die neue Chefin von der Fraktion. Und so warten auf Merz und Söder intensive Gespräche in den Gremien.
1: Und wir bleiben beim Fußball. Der Weg für Jürgen Klopp als neuer Bundestrainer ist frei. Es gäbe eine Einigung mit Red Bull, hat er bei Magenta TV gesagt. Sein bis 2029 laufender Vertrag bei dem Konzern ist demnach offenbar kein Problem mehr. Idealerweise in den kommenden Tagen sollen Klopp zufolge noch letzte Vertragsdetails mit dem DFB geklärt werden.
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2: In Kürzel bei Wetterwächter Daniel. 11 Grad, es ist wolkenlos in Seelbach bei Alois. 9 Grad, wolkenlos ist es auch hier. Und auch in Oppenau keine Wolke am Himmel bei Wetterwächter Simon. 11 Grad hat er auf dem Thermometer. Ja, es wird überwiegend sonnig heute, kaum Wolken am Himmel. Das Ganze bei Höchstwerten um 25 Grad. Morgen, da sieht das Wetter genauso aus. Viel Sonne, wenig Wolken und ähnliche Temperaturen wie heute.
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2: Kurz nach 5:30, guten Morgen natürlich auch hinter die Lenkräder. Bitte ganz besonders aufpassen hier in Offenburg an der Kreuzung Moltkestraße, Zellerstraße. Da ist mal wieder die Ampelanlage ausgefallen. Danke an Timo fürs Entdecken und Reinschicken.
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2: Anhängerblitzer hätten wir schon einige für euch. Unter anderem an der A5 Basel Richtung Karlsruhe, Höhe Karlsruhe Mitte, Tempo 120 erlaubt. In Baden-Baden in der Oser Bahnhofstraße oder auch in Nussbach im Ortseingang, wenn ihr aus Oberkirch kommt. Alles zum Nachlesen bei uns im Web oder in der App. Ihr habt noch was entdeckt? Ja, dann her damit. Gerne anrufen. 0800 504 33 und die 11. Entspannte und sichere Fahrt euch.
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2: Guten Morgen, kommt gut rein in diesen Montag.

0: Climie Fischer aus dem Jahr 1987, Love Changes Everything, in eurer Hitradio Morning Show. 5.43 Uhr ist es gleich. Euch weiterhin natürlich einen schicken Start in diesen Montag.
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2: Es war ein glühend heißer Tag. Ich habe meinen Vater in der Reha-Klinik besucht. Sein Geist war seit seinem Hirnbluten verdunkelt. Als ich zu ihm kam, lag er nackt auf dem Bett. Die Windel hatte sich geöffnet. Allein die Windel. Sie war ihm schrecklich peinlich. Und jetzt lag er einfach so da. Rasch habe ich ihn wieder eingepackt. Und kurz darauf bin ich gegangen. Dann war ich eine ganze Weile in der Krankenhauskapelle. Dort konnte ich meinen Tränen freien Lauf lassen. Sollte nicht er für mich sorgen? Und jetzt muss ich ihn wieder in eine Windel einpacken? Diese Erfahrung von damals bewegt mich bis heute, auch wenn sie mit den Jahren verständlicher wird. Einer trage des anderen Last, schreibt Paulus, das ist es. Denn man weiß nie, was die nächste Last ist. Thomas Dietrich, Katholische Kirche.

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2: Jo, wolkenlos ist es im Moment. Über der ganzen Region, zum Beispiel in Mühlenbach bei Wetterwächter Frank bei 11 Grad, in Ottenhöfen bei Sven ebenfalls bei 11 Grad oder auch in Schutterwald bei Wolfgang 12 Grad hat er gemessen. Ja, überwiegend sonnig, so wird's Wetter heute. Kaum Wolken am Himmel, Höchstwerte um 25 Grad. Und morgen, da sieht's Wetter eigentlich genauso aus. Viel Sonne, wenig Wolken, ähnliche Temperaturen wie heute.
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2: Um 6 Uhr mit Linda L.
3: Ein Mann mit einer Druckluftwaffe hat in Offenburg am Samstagabend einen Polizeieinsatz im Paul-Volz-Weg ausgelöst. Der 25-Jährige soll im Garten mehrere Schüsse abgegeben haben. Verletzt wurde niemand. Gegen den Mann wird jetzt ermittelt. Nach dem Sturz eines Bahnmitarbeiters aus einem fahrenden Zug am Freitagabend ist der 36-jährige tatverdächtige Fahrgast wieder auf freiem Fuß. Das Amtsgericht Karlsruhe hat einen Haftbefehl abgelehnt, weil ein dringender Tatverdacht fehle. Nach einem Gerangel bei einer Ticketkontrolle war der Mitarbeiter bei Ettlingen bei 120 km/h aus dem Zug gefallen und lebensgefährlich verletzt worden. Ein 23-jähriger Motorradfahrer ist auf der B462 bei Forbach nach einem Sturz ums Leben gekommen. Der Mann aus Frankreich war am Samstagabend in einer Linkskurve in die Leitplanke geprallt. Rettungsmaßnahmen blieben erfolglos. Der Mann starb noch an der Unfallstelle. Einfach näher dran an der Region. Jetzt Deutschland und die Welt mit Moritz Einsel.
4: In einem lange zähen und torlosen Finale hat sich Spanien am Abend letztlich durchsetzen können und ist neuer Fußballweltmeister nach einem 1:0-Erfolg nach Verlängerung in New York gegen Argentinien. Der Spielbericht von Pia Wegner.
5: Zum 9. Mal bei diesem XXL-Turnier ging ein K.O.-Spiel in die Verlängerung. Und zwar mit dem besseren Ende für die Spanier. Sie hatten schon in der regulären Spielzeit mehr von der Partie, nutzten die wenigen Chancen, die sie hatten, aber bis zur 106. Minute nicht. Erst da erlöste Ferran Torres die Iberer mit seinem Siegtreffer zum 1:0. Europameister Spanien krönte sich damit auch zum amtierenden Weltmeister. Etwas, das

0: Wrestler Furia Rocha schon mit dem ersten Titel 2010 geschafft hatte.
1: In Deutschland haben Menschen im vergangenen Jahr deutlich mehr verdient als noch ein Jahr zuvor. Das sogenannte Medianentgelt für einen Vollzeitbeschäftigten sei um 203 Euro auf 4.217 Euro brutto monatlich gestiegen, teilte die Bundesagentur für Arbeit mit. Der Anstieg lässt sich laut Agentur vor allem mit höheren Tarifabschlüssen erklären. Arbeitnehmer waren im ersten Halbjahr weniger oft krank als im Jahr davor. Das zeigt eine Auswertung der Krankenkasse DAK Gesundheit. Im Schnitt waren Erwerbstätige 9,6 Tage arbeitsunfähig geschrieben. Im ersten Halbjahr 2025 waren es 9,9 Tage gewesen. Die häufigste Ursache für Fehlzeiten waren demnach psychische Erkrankungen, während es bei Atemwegserkrankungen einen deutlichen Rückgang gab. Elektroautos sind in den vergangenen 5 Jahren deutlich billiger geworden. Inflationsbereinigt sind die Listenpreise von 2020 bis 2025 um knapp ein Fünftel gesunken, wie eine Untersuchung des Fraunhofer-Instituts zeigt. Die Preise für Verbrenner sind im gleichen Zeitraum um 2% gestiegen.
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5: 6:04. Hallihallo hinter die Lenkräder. Bitte ganz besonders aufpassen in Offenburg. An der Kreuzung Moltkestraße, Zellerstraße ist die Ampelanlage ausgefallen.
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5: Die mobilen Blitzer, die sind noch in der Haia, die haben ein langes Wochenende wahrscheinlich gemacht. Soll uns aber recht sein, Anhängerblitzer haben wir genug in der Region rumstehen. Unter anderem in Bühl-Oberweier in der Kapellenstraße, in La in der Ortsdurchfahrt Richtung Kubach oder auch ein neuer Anhängerblitzer in Iffezheim in der Hauptstraße. Tempo 30 dürft ihr hier fahren. Alles zum Nachlesen bei uns im Web oder in der App. Wenn ihr noch was entdeckt habt, gerne anrufen. 0800 504 33 und die 11. Entspannte und sichere Fahrt euch.
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5: Guten Morgen.
7: Guten Morgen.
5: Also ein schönes Wochenende gehabt, Naemi.
7: Ja.
5: Na, auch.
7: Und weißt du, was passiert ist?
5: Du hast Fußball geschaut.
7: Nee, das nicht, aber es hat mit Fußball zu tun.
5: Okay.
7: Ich habe gestern zum allerersten Mal in meinem Leben Jogi Löw in seinem Auto in Freiburg durchcruisen sehen.
5: Da siehst du mal was.
7: Oder? Dachte ich, das muss ich dir erzählen.
5: Ah, das ist ja natürlich nicht schlecht. Ne? Hast du Jogi auch getroffen, kurz gesprochen?
7: Nein.
5: Nein,
7: ich saß auf dem Fahrrad und habe beinahe einen Unfall gebaut.
5: Vor lauter Jogi Löw gucken.
7: Ja, natürlich.
5: Da. Nee, ansonsten, außer Jogi Löw in Freiburg, gab es ja gestern auch noch das WM-Finale. Ja,
7: halb so spannend.
5: Wir gratulieren vor allem für dich. Wir gratulieren auf jeden Fall mal Spanien und mehr zu dieser XXL-WM natürlich auch noch im Laufe dieser Sendung. Ihr kommt bitte weiterhin erstmal gut diesen Tag.

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Apropos 6.13 Uhr ist es. Eure Radio Ohr Morning Show ist hier. Einen wundervollen Montag wünschen wir euch. Und

Hasch, hasch, ja, too shy, Katschegugu in eurer Hitradio Morning Show. Den ersten mobilen Blitzer des Tages haben wir. Ein paar von euch haben ihn entdeckt. Unter anderem unser Orbitsammler Sven B3 Kippenheim Richtung Ettenheim. Da stehen sie am Malberger Buck im 50er Bereich.

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2: Apropos Top-Service und Beratung, hallo, guten Morgen, eure Morningshow ist hier. Das Wetter in der Region, momentan ist es eigentlich überall wolkenlos. Zum Beispiel in Ichenheim bei Wetterwächterin Jasmin, 13 Grad hat sie auf dem Thermometer. Bei Jörg in Gutach wolkenlos bei 11 Grad und in Eckartsweiher bei Christoph, 13 Grad hat er gemessen. Ja, überwiegend sonnig, so sieht's heute aus, kaum Wolken am Himmel, Höchstwerte um 25 Grad. Morgen, da geht's mit dem Wetter eigentlich genauso weiter, heißt viel Sonne, wenig Wolken, Temperaturen so wie heute.
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2: Um 6:30 mit Linda L.
3: In Offenburg sind am Samstagabend Schüsse gefallen. Mehrere Polizeistreifen rückten kurz nach 21 Uhr in den Paul-Volz-Weg aus, nachdem Zeugen einen Mann mit einer Waffe gemeldet hatten. Befragungen der Nachbarn führten zu einem 25-Jährigen, der in seinem Haus war. Er hatte nach ersten Erkenntnissen in seinem Garten mit einer Druckluftwaffe mehrere Schüsse abgegeben. Verletzt wurde dabei niemand. Gegen den Mann wird jetzt wegen eines Verstoßes gegen das Waffengesetz ermittelt. Ein Bahnmitarbeiter fällt aus einem Regionalzug und wird lebensgefährlich verletzt. Nach dem Vorfall am Freitagabend bei Ettlingen ist der 36-jährige tatverdächtige Fahrgast wieder auf freiem Fuß. Der Mann war zuerst festgenommen worden. Das Amtsgericht Karlsruhe hat einen Haftbefehl allerdings abgelehnt. Demnach fehlte der erforderliche dringende Tatverdacht.
4: Außerdem bestehe keine Fluchtgefahr, da der Mann einen festen Wohnsitz, Familie und einen Job habe. Der 36-jährige Deutsche ist wegen Gewaltdelikten bereits vorbestraft und momentan auf Bewährung. Bei einer Ticketkontrolle soll es am Freitag zu einem Gerangel gekommen sein, wobei die Zugtür beschädigt wurde. Der wohl betrunkene Verdächtige soll den Mitarbeiter getreten haben. Dabei stürzte dieser durch einen offenen Spalt der Tür und wurde aus dem 120 km/h schnellen Zug geschleudert. Ein Gutachter soll den genauen Hergang jetzt klären. Kathi Huhn, Nachrichtenredaktion.
3: Bei einem Motorradunfall auf der B462 bei Forbach ist ein 23-Jähriger am Samstagabend ums Leben gekommen. Der Mann aus Frankreich war zwischen Schönmünzach und Kirschbaumwasen in einer langgezogenen Linkskurve gestürzt. Dabei prallte er in eine Leitplanke. Warum, ist noch nicht geklärt. Rettungsmaßnahmen blieben erfolglos. Der Mann starb noch an der Unfallstelle.
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2: 3 Minuten nach 6:30 auf die Sekunde genau.

0: morgen auf die Straßen. Hier in Offenburg bitte ganz besonders aufpassen. Da ist die Ampel an der Kreuzung Moltkestraße, Zellerstraße ausgefallen.
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0: B3 Kippenheim Richtung Ettenheim, Blitzer am Malberger Buck, Tempo 50 erlaubt. Ebenfalls nicht schneller als 50 fahren in Aachen in der Bachmattenstraße. Da blitzt es Höhe Autohaus Tabor und in Holzhausen in der Benzhauser Straße im 30er-Bereich. Alles zum Nachlesen, auch die Anhänger Blitzer bei uns im Web oder in der App. Wenn ihr noch was entdeckt habt, unterwegs zum Melden oder zum Abmelden, einfach anrufen 0800 504 33 und die 11. Entspannte und sichere Fahrt euch.
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0: Guten Morgen zusammen.
3: Hallihallo.
0: So, was gibt es Schöneres, als die Woche mit 200 druckfrischen Orbits zu beginnen? Ja, könnt ihr gleich abstauben. Bei unserem Quiz Alles oder Hits müsst ihr aber natürlich erst an Naemi vorbei. Es wird gezockt nach zwei Songs hier. Euch einen schicken Montag.

0: 6.41 Uhr. Jetzt wird es höchste Zeit, das Orbitskonto ein bisschen zu füttern. Oder vielleicht auch nicht.
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2: Hallo.
3: Hi Katharina, ich habe ein neues Lied für dich für eine Runde Alles oder Hits. Hast du kurz Zeit?
2: Ja, sehr
3: okay.
2: Gerne.
3: Sehr
2: ja.
3: Gut, ich bin gespannt. In der ersten Runde würde ich ja gerne wissen, ob es älter oder jünger ist als du. Bist du schon bereit?
2: Ja.
3: Perfekt.
4: Ja.

0: Okay, Katharina, was meinst du? Ist es älter oder jünger als du?
1: Ist auf jeden Fall jünger als ich.
0: Und das stimmt. Du bist 1987 geboren. Jetzt hast du schon 50 Orbits im Sack. Wie sieht's aus? Kannst du mir auch das Jahrzehnt sagen? Oder sagst du lieber, naja, ich steig aus?
1: Ich bin gerade wegen unschlüssig, ob es jetzt 2000er oder 2010er ist. Deswegen würde ich sagen, ich steig einfach aus.
0: Ja, tatsächlich?
1: Wenn ich mir nächstes Mal sicher bin, sicherer okay. Dann ja. Aber bei dem bin ich mir jetzt total unschlüssig.
0: Ja, verstehe ich sehr gut. Also das Lied ist von The Black Eyed Peas und es kam tatsächlich in den 2000ern raus. Besser gesagt 2003.
1: Ich hätte, glaube ich, eher auf 2010. Dann habe ich alles richtig
0: ja,
1: gemacht.
0: Ja, perfekt. 50 Orbits wandern auf dein Konto. Und dann wünsche ich dir noch einen wunderschönen Tag.
1: Danke, gleichfalls.
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Tja, wo ist sie denn hin, die Liebe? Das wollen sie wissen, die Black Eyed Peas. Where is the love in eurer Radio Morning Show? 6.46 Uhr ist es, 9 Blitzzeiten mal im Angebot, und zwar in Allmannsweier im Waldweg, Höhe Herrenknecht. Tempo 30 dürft ihr hier fahren.

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2: Es ist wolkenlos in der Region. So, den Wettermonitor kurz aktualisiert. Jo, keine Wolken weiterhin. Also, in Willstedt bei Wetterwächterin Andrea sonnige 12 Grad. In Steinach bei Tanja 10 Grad und wolkenloser Himmel. Und in Albersbüsch bei Jean-Michel 12 Grad. Auch hier ist es im Moment wolkenlos. Ja, überwiegend sonnig, so sieht's heute aus. Kaum Wolken am Himmel, Höchstwerte um 25 Grad. Morgen, da sieht das Wetter eigentlich genauso aus. Heißt viel Sonne, wenig Wolken, ähnliche Temperaturen wie heute.
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2: Mit Linda L.
3: Ein Mann mit einer Druckluftwaffe hat in Offenburg am Samstagabend einen Polizeieinsatz im Paul-Volz-Weg ausgelöst. Der 25-Jährige soll im Garten mehrere Schüsse abgegeben haben. Verletzt wurde niemand. Gegen den Mann wird jetzt ermittelt. Nach dem Sturz eines Bahnmitarbeiters aus einem fahrenden Zug am Freitagabend ist der 36-jährige tatverdächtige Fahrgast wieder auf freiem Fuß. Das Amtsgericht Karlsruhe hat einen Haftbefehl abgelehnt, weil ein dringender Tatverdacht fehle. Nach einem Gerangel bei einer Ticketkontrolle war der Mitarbeiter bei Ettlingen bei 120 km/h aus dem Zug gefallen und lebensgefährlich verletzt worden. Ein 23-jähriger Motorradfahrer ist auf der B462 bei Forbach nach einem Sturz ums Leben gekommen. Der Mann aus Frankreich war am Samstagabend in einer Linkskurve in die Leitplanke geprallt. Rettungsmaßnahmen blieben erfolglos. Der Mann starb noch an der Unfallstelle. 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
4: Jetzt erstmal wieder die Spanier, wieder mit dem Kopf. Und der Nachschuss und das Tor für Spanien!
5: Der Moment für die Fußballgeschichtsbücher, kommentiert im ZDF. Spanien hat sich durch dieses Tor von Ferran Torres in der 106. Minute des Endspiels von New York zum neuen Fußball-Weltmeister gekrönt. Das Team von Coach Luis de la Fuente setzte sich gegen den bisherigen Titelträger Argentinien mit 1:0 nach Verlängerung durch. Die Partie verlief einseitig zugunsten Spaniens, doch das entscheidende Tor ließ trotzdem lange auf sich warten. Für die Spanier ist es nach 2010 der zweite WM-Titel, der zweite Stern auf dem Trikot. Zudem sind sie nun gleichzeitig Welt- und Europameister. Nach dem Rücktritt des CDU-Politikers Spahn vom Amt des Unionsfraktionschefs hat sich Kanzler Merz kritisch

0: geäußert. Im ZDF-Sommerinterview sagte Merz, Spahn habe die Partei erst sehr spät darüber informiert, dass er mit Hilfe einer Leihmutter in den USA Vater geworden ist. Eine solche Empörung hätte Merz allerdings nicht erwartet.
1: Aber es hatte wahrscheinlich auch was mit seiner Person zu tun und auch mit der Kommunikation. Und da hat es dann ziemlich viel Empörung gegeben.
0: Heute beraten CDU-Präsidium und Unionsfraktion über Spahns Nachfolge. Merz schließt auch einen Kabinettsumbau nicht aus. In Deutschland widerrufen immer mehr Menschen ihre Kriegsdienstverweigerung. Das hat eine Sprecherin des zuständigen Bundesamtes dem Redaktionsnetzwerk Deutschland gesagt. Demnach gingen im ersten Halbjahr schon über 400 Widerrufe ein. Hochgerechnet aufs Gesamtjahr bedeutet das einen Rekord. In Großbritannien wird heute König Charles III. Den neuen Labour-Chef Andy Burnham zum neuen Premierminister ernennen. Burnham folgt auf den scheidenden Regierungschef Keir Starmer. Er wird der 7. britische Premier innerhalb von 10 Jahren.
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4: Guten Morgen auf die Straßen. 7:04 ist es. Bitte immer noch ganz besonders aufpassen. B33 Hassler Richtung Biberach. Kurz vor Steinach steht ein kaputtes Auto und hier in Offenburg, da ist die Kreuzung an der Kreuzung Moltkestraße, Zellerstraße die Ampelanlage ausgefallen. Dann braucht ihr ein bisschen Geduld auf der A5 Karlsruhe Richtung Basel. Zwischen Riegel und Freiburg Nord haben wir Stau.
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4: B3 Kippenheim Richtung Ettenheim am Malberger Buck blitzt es ab Tempo 50. In Aachen in der Bachmattenstraße beim Autohaus Tabor. In Allmannsweier im Waldweg Höhe Herrenknecht. In Holzhausen in der Benzhauser Straße. Und in Rheinbischofsheim in der Hauptstraße im 30er Bereich. Alles zum Nachlesen. Auch die Anhänger Blitzer bei uns im Web oder in der App. Wenn ihr noch was Erhellendes beizusteuern habt zum Verkehr, einfach nur WhatsApp an die 0173 104 33 und die 11. Entspannte und sichere Fahrt euch.
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4: Guten Morgen.
6: Hallöchen.
4: Ja, die Fußball-WM ist rum. Was wir die Woche außer Fußball schauen, aber sonst noch Schönes machen könnten, was es alles so gibt, das hören wir gleich in unserer Wochenvorschau.

0: Die Woche feiern wir den Geburtstag von einem meiner Lieblingsspaßgetränke. Welches das ist und was die Woche sonst noch so geht, das verrät euch der Andi.
1: Wenn der Bauer die Dame schlägt und keiner deswegen die Polizei ruft, ja, dann kann es nur um Schach gehen.
2: Richtig.
1: Und heute ist internationaler Tag des Schachspiels, denn immerhin spielen über 600 Millionen Menschen weltweit regelmäßig Schach.
3: Leck mich fett, ey.
1: Also wenn ich eine Schachfigur wäre, dann der König.
4: Auf jeden Fall.
1: Also jetzt nicht, weil ich so wichtig bin.
4: Das würde mich jetzt überfordern.
1: Sondern weil ich mich öfter mal matt fühle.
5: Ich hab's dir ja gesagt, hör auf zu saufen.
1: Das könnte natürlich helfen.
6: Ja, aber auch nein.
1: Apropos saufen. Am Mittwoch heißt es,
7: wir haben Grund zum Feiern.
1: Denn unser aller Lieblingsblödelbade hat Geburtstag.
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1: 78 Jahre wird der Friesenjung und angestoßen wird stilecht mit
9: Faberkrönung, Deinert, Lila, Grappa, Calvados, Tequila, Asbach, Ruhr als Spätburgunder, Wermut und Pernod.
1: Mit was noch?
9: Williams, Birne, Dujardin, Hennessy, Remy, Mateur, Fernet, Planka, Underberg, Portwein und Bordeaux.
1: Das war aber noch nicht alles.
9: Johnny Walker, Jägermeister, Amaretto, Kellergeister, Schalak, Berg und Doppelkorn, das Ganze jetzt nochmal von vorn.
1: Bitte nicht, aber alles Liebe und Gute, Otto.
10: Ja.

0: Am Donnerstag ist der erste der sogenannten Hundstage. So nennt man die Tage zwischen dem 23. Juli und dem 23. August, weil in dieser Zeit die Sonne in der Nähe von Sirius steht, dem sogenannten Hundsstern.
1: Aha.
0: Der Begriff geht übrigens auf die Antike zurück. Da wurden dieser Himmelskonstellation Hitzewellen zugeschrieben. Also wenn euch der Schweiß läuft
2: wie Wasser den Bach hinunter,
0: dann wisst ihr jetzt warum. Am Samstag hat die Coke Light 43. Geburtstag.
3: Ekelhaft grauenvoll.
0: Ja, mich könnt ihr mit der Plörre auch jagen. Also falls ihr mich mal eine Coke Light trinken seht, dann bin ich entführt worden und gebe euch damit ein geheimes Zeichen.
4: Bitte helfen Sie mir, ich bin in Gefahr. Bitte helfen Sie mir.
0: Und für alle, die in Aktien machen.
5: Ich bin ein geiler, erfolgreicher Geschäftsmann.
0: Hättet ihr im Jahr 1865 Coca-Cola-Aktien gekauft, dann wärt ihr jetzt tot.
6: Ist so.
0: In diesem Sinne, kommt gut und gesund durch die Woche. Euer Andi.

They don't care about us in eurer Hitradio Morning Show. Ja, dass wir uns nicht um euch kümmern, das lassen wir uns nicht vorwerfen. Vor allem kümmern wir uns sehr, sehr gerne um alle, die mit dem Auto unterwegs sind. Wir haben nämlich einen neuen Blitzer für euch, und zwar in Malsch in der Muggenstürmer Straße im 30er-Bereich. Ja, seit gestern, da ist die Fußball-WM-Geschichte. Wir winken ihr musikalisch nochmal ein bisschen hinterher, und zwar mit dem offiziellen WM-Song Shakira und Burna Boy. Dai, dai.

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2: In Zell am Harmersbach bei Wetterwächter Nico 13 Grad und Sonnenschein. In Karlsruhe bei Jonas 15 Grad, auch hier ist es wolkenlos. Und in Bad Krozingen bei Wetterwächter Uwe 14 Grad, auch hier ist es wolkenlos. Ja, überwiegend sonnig, so wird das Wetter heute werden. Kaum Wolken am Himmel, Höchstwerte um 25 Grad. Morgen, da sieht das Wetter genauso aus. Viel Sonne, wenig Wolken, ähnliche Temperaturen wie heute.
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2: Um 7:30 mit Linda L.
3: In Offenburg sind am Samstagabend Schüsse gefallen. Mehrere Polizeistreifen rückten um kurz nach 21 Uhr in den Paul-Volz-Weg aus, nachdem Zeugen einen Mann mit einer Waffe gemeldet hatten. Befragungen der Nachbarn führten zu einem 25-Jährigen, der in seinem Haus war. Er hatte nach ersten Erkenntnissen in seinem Garten mit einer Druckluftwaffe mehrere Schüsse abgegeben. Verletzt wurde dabei niemand. Gegen den Mann wird jetzt wegen eines Verstoßes gegen das Waffengesetz ermittelt. Ein Bahnmitarbeiter fällt aus einem Regionalzug und wird lebensgefährlich verletzt. Nach dem Vorfall am Freitagabend bei Ettlingen ist der 36-jährige tatverdächtige Fahrgast wieder auf freiem Fuß. Der Mann war zuerst festgenommen worden. Das Amtsgericht Karlsruhe hat einen Haftbefehl allerdings abgelehnt. Demnach fehlte der erforderliche dringende Tatverdacht.
4: Außerdem bestehe keine Fluchtgefahr, da der Mann einen festen Wohnsitz, Familie und einen Job habe. Der 36-jährige Deutsche ist wegen Gewaltdelikten bereits vorbestraft und momentan auf Bewährung. Bei einer Ticketkontrolle soll es am Freitag zu einem Gerangel gekommen sein, wobei die Zugtür beschädigt wurde. Der wohl betrunkene Verdächtige soll den Mitarbeiter getreten haben. Dabei stürzte dieser durch einen offenen Spalt der Tür und wurde aus dem 120 km/h schnellen Zug geschleudert. Ein Gutachter soll den genauen Hergang jetzt klären. Kathi Huhn, Nachrichtenredaktion.
3: Bei einem Motorradunfall auf der B462 bei Vorbach ist ein 23-Jähriger am Samstagabend ums Leben gekommen. Der Mann aus Frankreich war zwischen Schönmünzach und Kirschbaumwasen in einer langgezogenen Linkskurve gestürzt. Dabei prallte er in eine Leitplanke. Warum, ist noch nicht geklärt. Rettungsmaßnahmen blieben erfolglos. Der Mann starb noch an der Unfallstelle.
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2: 7.32 Uhr. Guten Morgen auf die Straßen. Bitte immer noch ganz besonders aufpassen. B33 Biberach Richtung Haslach. Pannenfahrzeug kurz vor der Abfahrt Steinach. Und Obacht auch in Offenburg. Da ist die Ampel an der Kreuzung Moltkestraße, Zellerstraße ausgefallen. Bisschen länger dauert es auf der A5 Karlsruhe Richtung Basel zwischen Riegel und Freiburg Nord haben wir Stau.
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2: B3 Kippenheim Richtung Ettenheim am Malberger Buck im 50er-Bereich. Achern, Blitzer in der Bachmattenstraße, Höhe Autohaus Tabor. Auch hier gilt Tempo 50. In Allmannsweier stehen sie im Waldweg bei der Herrenknecht AG. Tempo 30 dürft ihr fahren. In Holzhausen in der Benzhauser Straße, in Malsch in der Muggenstürmer Straße und in Rhein-Bischofsheim in der Hauptstraße im 30er-Bereich. Alles zum Nachlesen, inklusive Anhängerblitzer bei uns im Web oder in der App. Ihr habt noch was entdeckt unterwegs? Ja, dann her damit. Gerne anrufen. 0800 504 33 und die 11. Entspannte und sichere Fahrt euch.
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1: Guten Morgen.
2: Hallihallo.
1: Einen entspannten Montag wünschen wir und ja, die WM ist rum.
2: Ach ja.
1: Ja, Spanien ist Weltmeister, deshalb ein herzliches Donde estas la Biblioteca auf die Iberische Halbinsel. Mehr zum Finale und zur XXL-WM gibt's gleich hier.

0: Bibi Rexha in eurer Hitradio Morning Show. New Religion war das und ja, für viele ist Fußball ja auch sowas wie Religion. Aber die Messe namens Fußball-WM, die ist seit gestern erstmal gelesen. 104 Spiele, 48 Nationen und ein Weltmeister namens Spanien. Die Iberer, die haben das Finale in New York mit 1:0 gegen Titelverteidiger Argentinien gewonnen und damit holten sie nicht nur ihren zweiten WM-Titel, sondern wiederholten auch eine Erfolgsgeschichte von vor 16 Jahren. Aha. Und um welchen Erfolg es da geht und was in diesen 5 Wochen XXL-WM eigentlich alles passiert ist, das weiß unsere Kollegin Pia Wegner aus der Sportredaktion. Die hat nämlich keine Sekunde vom Turnier verpasst. Also mit einem 1:0-Sieg, da haben sich die Spanier zum Weltmeister geschossen und Argentinien, oh, den Traum von der Titelverteidigung vermiest. Sind die Iberer denn ein verdienter Turniersieger, Pia?
1: Also wer von den maximal 8 Spielen, die in diesem Turnier möglich waren, kein einziges verliert und dabei nur einen einzigen Gegentreffer kassiert, der ist verdient Weltmeister. Die Spanier hatten auch im Finale gegen Argentinien mehr von der Partie, auch wenn sie ihre wenigen Chancen, die sie hatten, bis zur 106. Minute nicht genutzt haben. Erst da erlöste Ferran Torres die Iberer mit seinem Siegtreffer zum 1:0 nach Verlängerung. Europameister Spanien krönte sich damit auch zum amtierenden Weltmeister, etwas, das La Furia Roja schon mit dem ersten WM-Titel 2010 geschafft hatte.
2: Spielerisch war das Finale ja eher doch trotzdem eher enttäuschend. 0:0 nach regulärer Spielzeit. Da war in den ersten 90 Minuten das Außenraum ja fast unterhaltsamer, oder?
1: Gut zusammengefasst. Die USA haben sich für das Endspiel einiges vom Super Bowl-Finale aus dem Football abgeschaut. In der Halbzeit traten Weltstars wie beispielsweise Shakira, Justin Bieber und Madonna auf. Bereits vor Anpfiff sang unter anderem Robbie Williams. Weltmeister Spanien bekommt neben Pokal und Medaillen außerdem auch erstmals Championship-Ringe, also solche, wie sie sonst die Sieger des NFL-Finals erhalten. Das Turnier endete also genauso groß und amerikanisch, wie es begonnen hatte.
2: Alles andere als groß präsentierte sich ja im Turnier hingegen Deutschland. Bereits im 16. Finale war gegen Underdog Paraguay Schluss. Julian Nagelsmann trat kurz darauf ja von seinem Amt als Bundestrainer zurück. Wie ist denn der Stand bei Jürgen Klopp als sein Nachfolger?
1: Also der Weg für Jürgen Klopp als neuer Bundestrainer ist wohl frei. Das bestätigte er selbst vor dem Finale bei Magenta TV. Mit seinem aktuellen Arbeitgeber Red Bull sei er sich laut eigener Aussage einig. Sein bis 2029 datierter Vertrag bei dem Konzern ist demnach offenbar kein Problem mehr. Fix ist aber noch nichts. Es fehlt das offizielle Go vom DFB und der will den Stand der Verhandlungen aktuell nicht kommentieren.
0: Und jetzt mal so ein kleines bisschen Gossip. Was waren denn sonst so die Top-Themen der WM? Was hat für den meisten Gesprächsstoff gesorgt?
1: Also das größte Aufregerthema war mit Abstand die rote Karte im 16. Finale.

0: gegen die USA, die die FIFA dann nach einem Anruf von US-Präsident Trump wieder zurückgenommen hat. Im wahrsten Sinne des Wortes große Wellen geschlagen hat auch das norwegische Ruderschiff. Die Skandinavier feierten nach jedem Sieg gemeinsam mit ihren Fans. Und zwar so. Sportlich haben sich die Superstars bei dieser WM noch größer gemacht, allen voran einer. Kylian Mbappé wurde wie schon vor 4 Jahren Torschützenkönig und schoss sich mit seinen 10 Treffern zum alleinigen WM-Rekordtorschützen.
1: Danke, Pia. Und für Spanien heißt es in den kommenden Tagen jetzt also erstmal feiern und genießen. Dazu gratulieren wir natürlich ganz, ganz herzlich. Und lange dauert die Fußballpause auch nicht. In 5 Wochen, da gibt es schon den Supercup zwischen Borussia Dortmund und Bayern München. Und eine Woche später, da startet auch schon wieder die neue Bundesliga-Saison.

Eine kleine Wasserstandsmeldung von der A5 Karlsruhe Richtung Basel. Hier haben wir ja ein bisschen Stau. Mittlerweile zwischen Herbolzheim und Thieningen. 3 Kilometer Stop and Go kostet euch ungefähr 15 Minuten an Zeit.

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2: In Kehlkork bei Wetterwächterin Maria 16 Grad, es ist leicht bewölkt. In Haslach bei Janina 13,4 Grad, himmelwolkenlos. Und in Ortenberg bei Wetterwächterin Maria 14 Grad, auch hier ist es im Moment leicht bewölkt. Ja, die Wolken, die werden sich auf jeden Fall im Lauf des Morgens und Vormittags noch vom Acker bzw. vom Himmel machen. Es wird nämlich überwiegend sonnig heute, kaum Wolken bei Höchstwerten um 25 Grad. Morgen, da geht's mit dem Wetter genauso weiter. Viel Sonne, wenig Wolken, ähnliche Temperaturen wie heute.
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2: Um 8 Uhr mit Linda L.
3: Ein Mann mit einer Druckluftwaffe hat in Offenburg am Samstagabend einen Polizeieinsatz im Paul-Volz-Weg ausgelöst. Der 25-Jährige soll im Garten mehrere Schüsse abgegeben haben. Verletzt wurde niemand. Gegen den Mann wird jetzt ermittelt. Nach dem Sturz eines Bahnmitarbeiters aus einem fahrenden Zug am Freitagabend ist der 36-jährige tatverdächtige Fahrgast wieder auf freiem Fuß. Das Amtsgericht Karlsruhe hat einen Haftbefehl abgelehnt, weil ein dringender Tatverdacht fehle. Nach einem Gerangel bei einer Ticketkontrolle war der Mitarbeiter bei Ettlingen bei 120 km/h aus dem Zug gefallen und lebensgefährlich verletzt worden. Gleich dreimal musste die Feuerwehr Hausach am Wochenende ausrücken. Ein Gleitschirmflieger musste aus einem Baum gerettet werden. Außerdem gab es einen Brand auf einem Feld und eine Ölspur in einem Kanal. Einfach näher dran an der Region. 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
4: Nico, der Cabeza, alles klar.
5: Die Spanier außer Rand und Band, sie sind nach 2010 zum zweiten Mal Fußball-Weltmeister. Im WM-Finale in New Jersey setzte sich das Team gegen Titelverteidiger Argentinien mit 1:0 nach Verlängerung durch. Siegtorschütze war Ferran Torres in der 106. Minute. Erstmals in der WM-Geschichte gab es eine rund halbstündige Halbzeitpause für eine große Halbzeitshow. Da traten neben Madonna auch Shakira und Justin Bieber auf. Nach dem Rücktritt des CDU-Politikers Spahn vom Amt des Unionsfraktionschefs hat Kanzler Merz Spahns Kommunikation kritisiert. Zur Vaterschaft Spahns dank einer Leihmutter in den USA, sagte Merz im ZDF-Sommerinterview.
6: Wir hatten ja alle kaum Gelegenheit, mit ihm darüber zu sprechen. Und er hat ja auch die Partei und die Fraktion erst sehr, sehr spät über das alles informiert.
5: Heute beraten das CDU-Präsidium und der Vorstand der Unionsfraktion über Spahns Nachfolge. Merz deutete an, dass es eine Kabinettsumbildung geben könnte. In Deutschland wurde im vergangenen Jahr deutlich mehr verdient als noch ein Jahr vorher. Das sogenannte Medianentgelt für einen Vollzeitbeschäftigten stieg um gut 200 Euro auf 4.217 Euro brutto im Monat. Das hat die Bundesagentur für Arbeit mitgeteilt. Das deutliche Plus erkläre sich durch höhere Tarifabschlüsse. Elektroautos sind in den vergangenen 5 Jahren deutlich billiger geworden. Inflationsbereinigt sanken die Listenpreise von 2020 bis 2025 um 18%, zeigt eine Studie. Im gleichen Zeitraum legten die Preise für Verbrenner um 2% zu.
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1: Gleich 4 Minuten nach 8. Guten Morgen auf die Straßen. Ganz besonders aufpassen bitte immer noch auf der B33 Biberach Richtung Haslach. Kurz vor der Abfahrt Steinach steht ein kaputtes Auto. Und in Offenburg, da ist die Ampel an der Kreuzung Moltkestraße-Zellerstraße ausgefallen. Die A5 Karlsruhe Richtung Basel, hier braucht ein bisschen Geduld. Zwischen Herbolzheim und Teningen haben wir Baustellenstau. Und zwischen Schutterwald und Albersbösch ebenfalls Stau.
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1: B3 Kippenheim Richtung Ettenheim am Malberger Buck im 50er-Bereich, in Aachen in der Bachmattenstraße, höher Auto aus Tabor, in Allmannsweier im Waldweg bei der Herrenknecht AG, Tempo 30 erlaubt, in Holzhausen in der Benzhauser Straße, in Malsch in der Muggensturmer Straße und in Rheinbischofsheim in der Hauptstraße, Tempo 30 hier erlaubt. Alles zum Nachlesen, auch die Anhängerblitzer bei uns im Web oder in der App. Ihr habt noch was entdeckt? Dann Bescheid geben, gerne per WhatsApp 0173 104 33 und die 11. Entspannte und sichere Fahrt euch.
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1: Tag zusammen.
4: Guten Morgen.
1: Beziehungsweise Solly miteinander. Mhm. Gleich gibt es nämlich eine neue Ausgabe von Auf gut Badisch. Songs in den schnuckligsten Dialekt der Republik übersetzt. Nach 2 Songs hier.

0: 8:12 eure Radio am Morning Show ist hier und ein bisschen musikalische Dialekterziehung gibt's jetzt.
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2: Drop Dead von Olivia Rodrigo. 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

Olivia Rodrigo auf Badisch hat auf jeden Fall auch was, würde ich sagen. Neuen Blitz haben wir für euch. Eure Radio Morning Show ist hier, und zwar in Kehl in der Vogesenallee im 50er-Bereich.

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1: Wetter. In Gengenbach bei Wetterwächterin Roswitha 15 Grad und Sonnenschein. In Aachen bei Alexandra sieht es genauso aus. Und in Haslach bei Wetterwächterin Lara 14 Grad. Auch hier ist es im Moment wolkenlos. Ja, so bleibt es eigentlich auch die meiste Zeit heute. Überwiegend sonnig, kaum Wolken, Höchstwerte um 25 Grad. Morgen sieht das Wetter genauso aus. Viel Sonne und blauer Himmel bei ähnlichen Temperaturen wie heute.
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1: Um 8:30 mit Linda L.
3: In Offenburg sind am Samstagabend Schüsse gefallen. Mehrere Polizeistreifen rückten kurz nach 21 Uhr in den Paul-Volz-Weg aus, nachdem Zeugen einen Mann mit einer Waffe gemeldet hatten. Befragungen der Nachbarn führten zu einem 25-Jährigen, der in seinem Haus war. Er hatte nach ersten Erkenntnissen in seinem Garten mit einer Druckluftwaffe mehrere Schüsse abgegeben. Verletzt wurde dabei niemand. Gegen den Mann wird jetzt wegen eines Verstoßes gegen das Waffengesetz ermittelt. Ein Bahnmitarbeiter fällt aus einem Regionalzug und wird lebensgefährlich verletzt. Nach dem Vorfall am Freitagabend bei Ettlingen ist der 36-jährige tatverdächtige Fahrgast wieder auf freiem Fuß. Der Mann war zuerst festgenommen worden. Das Amtsgericht Karlsruhe hat einen Haftbefehl allerdings abgelehnt. Demnach fehlte der erforderliche dringende Tatverdacht.
4: Außerdem bestehe keine Fluchtgefahr, da der Mann einen festen Wohnsitz, Familie und einen Job habe. Der 36-jährige Deutsche ist wegen Gewaltdelikten bereits vorbestraft und momentan auf Bewährung. Bei einer Ticketkontrolle soll es am Freitag zu einem Gerangel gekommen sein, wobei die Zugtür beschädigt wurde. Der wohl betrunkene Verdächtige soll den Mitarbeiter getreten haben. Dabei stürzte dieser durch einen offenen Spalt der Tür und wurde aus dem 120 km/h schnellen Zug geschleudert. Ein Gutachter soll den genauen Hergang jetzt klären. Kati Huhn, Nachrichtenredaktion.
3: Am 31. Juli tritt in Offenburg ein neues Parkkonzept in Kraft. Dann brauchen Autofahrer in weiteren Stadtteilen entweder einen Bewohnerparkausweis oder müssen Parkgebühren bezahlen.
5: Schluss mit Parkschein hinter der Windschutzscheibe. Demnächst genügt die Eingabe des Kfz-Kennzeichens an einem der 35 neuen Automaten. Alternativ kann via Handy auch eine Park-App wie zum Beispiel Parkster genutzt werden. Im Bereich der Prinz-Eugen-Straße soll es für Menschen, die dort arbeiten, Vergünstigungen geben. Zunächst als Test. Sollten dadurch Bewohner Schwierigkeiten bei der Parkplatzsuche bekommen, könnte diese Regelung zurückgenommen werden. Eine Karte mit den neuen Parkzonen findet ihr bei uns auf hitradio-ohr.de. Markus Knoll, Nachrichtenredaktion.
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7: Das Nectarnet-Netzwerk wird größer. Die IMOS Gubella aus Rentchen ist dem Unternehmensverbund beigetreten. 1993 von Hans-Erich Gubella gegründet, entwickelt und produziert das Unternehmen optische Komponenten für Industrie, Wissenschaft und Forschung, von Kunststoffoptiken und Reflektoren bis zu individuellen Sonderlösungen. Zu den Forschungspartnern zählen unter anderem Fraunhofer Institute und die Physikalisch-Technische Bundesanstalt. Die Technik aus Rentchen ist sogar im Weltall im Einsatz auf der internationalen Raumstation ISS. Der Bürstner Signature, das teilintegrierte Premium-Wohnmobil vom Spezialisten aus Kehl, ist mit dem Red Dot Award in der höchsten Kategorie ausgezeichnet worden. Der Red Dot zählt zu den international anerkannten Designpreisen. Für den Signature ist es bereits die 5. Auszeichnung nach weiteren Prämierungen in den Niederlanden, Belgien und dem Vereinigten Königreich. Soweit die Wirtschaftsnachrichten aus der Region. 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
1: 9:04, Servus auf die Straßen. Immer noch ganz besonders aufpassen, B33 Biberach Richtung Haslach. Kaputtes Auto kurz vor Steinach. Und aufpassen auch in Offenburg, die Ampel an der Kreuzung Moltkestraße, Zellerstraße ist immer noch ausgefallen. Dann die A5 Karlsruhe Richtung Basel. Zwischen Herbolzheim und Teningen haben wir 8 Kilometer stockenden Verkehr. Kostet euch ungefähr eine Viertelstunde mehr an Zeit und Geduld braucht ihr auch zwischen Schutterwald und Albersbösch. Hier haben wir nämlich Stau.
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1: B3 Kippenheim Richtung Ettenheim. Blitzer am Malberger Buck, Tempo 50 erlaubt. Ebenfalls nicht schneller als 50 fahren in Aachen in der Bachmattenstraße, Höhe Autohaus Tabor. In Almansweier im Waldweg bei Herrenknecht im 30er-Bereich. In Kehl in der Vogesenallee. In Malsch in der Muggenstürmer Straße. Und in Rheinbischofsheim in der Hauptstraße im 30er-Bereich. Alles zum Nachlesen, auch die Anhängerblitzer bei uns im Web oder in der App. Ihr habt noch was entdeckt, zum Melden oder zum Abmelden. Egal, einfach anrufen. 0800 504 33 und die 11. Entspannte und sichere Fahrt euch.
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1: Hallöchen.
4: Guten Morgen.
1: Ja, heute jährt sich die Mondlandung.
5: Mhm. Ist das wahr?
1: Gut für alle Verschwörungstheoretiker, heute jährt sich die Nicht-Mondlandung und wir wollten mal von euch wissen, wen würdet ihr denn mal so richtig gerne auf den Mond schießen? Das hören wir gleich.

0: Heute vor genau 57 Jahren, da gab es mit der Apollo 11 Mission die erste bemannte Mondlandung. Das war der legendäre Funkspruch von Neil Armstrong, dem ersten Menschen auf dem Mond. Aber wer sollte ihm denn, wenn es nach euch geht, folgen? Wir wollten nämlich mal wissen, wen oder was würdet ihr mal so richtig gerne zum Mond schießen?
1: Der komplette FC Bayern.
2: Plastik und Handys, das würde ich auf den Mond schicken.
3: Ich würde gerne einen Flohmarktveranstalter aus Bühl auf den Mond schießen, weil er immer zu den Leuten so unverschämt und frech ist.
4: Da gibt es da so einen Präsidenten in Übersee, den Herrn Trump, und solche Leute halt, die würde ich gerne in die Richtung schießen.
5: Trump braucht auch mal vielleicht eine andere Sichtweise auf die Welt, von daher sollte er vielleicht mal auf den Mond.
6: Also auf den Mond schießen würde ich auf jeden Fall den einen oder anderen Berufsschullehrer.
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OMD in eurer Hitradio Morning Show. 8.46 Uhr ist es. 9 Blitz hatten wir für euch. Timo hat ihn entdeckt in Muggensturm in der Werderstraße im 30er-Bereich.

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2: Wolkenloser Himmel. Überall, das meldet Wetterwächterin Anja. 16 Grad hat sie auf dem Thermometer in Biberach, bei Veronique 15 Grad und Sonnenschein und in Oberkirch bei Martin 17 Grad. Auch hier ist es sonnig. Wetterwächterin Mareike, die hat uns per App mit in den Urlaub genommen. Die ist gerade auf Malle, genauer gesagt in Cannes-Picafort. Da hat es jetzt schon 30 Grad, aber dafür ist der Himmel bedeckt. Nö, da bleiben wir lieber hier in der Region. Heute wird es nämlich hier den ganzen Tag über sonnig. Kaum Wolken am Himmel bei Höchstwerten um 25 Grad. Und morgen geht es mit dem guten Wetter genauso weiter. Viel Sonne, wenig Wolken, ähnliche Temperaturen wie heute.
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2: Um 9 Uhr mit Linda L.
3: Ein 23-jähriger Motorradfahrer ist auf der B462 bei Forbach nach einem Sturz ums Leben gekommen. Der Mann aus Frankreich war am Samstagabend in einer Linkskurve in eine Leitplanke geprallt. Rettungsmaßnahmen blieben erfolglos. Der Mann starb noch an der Unfallstelle. Ende des Monats tritt in Offenburg das neue Parkkonzept in Kraft. Dann brauchen Autofahrer in weiteren Stadtteilen entweder einen Bewohnerparkausweis oder müssen Parkgebühren bezahlen. Neu ist, dass verpflichtend ein Kennzeichen eingegeben werden muss. Auf dem Kämpfenbühl zwischen Kippenheim, Sulz und Seelbach wird ein Windrad erneuert. Die Vorbereitungen dafür laufen. Am Sulzer Kreuz lagern bereits die Windradflügel. Die sollen Mitte August zum Windpark transportiert werden. Die neue Anlage soll voraussichtlich kommenden Winter in Betrieb gehen. Einfach näher dran an der Region. 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
4: Nur wenige rufen die staatlichen Leistungen aus dem Bildungs- und Teilhabepaket für Kinder und Jugendliche ab. Laut Bertelsmann-Stiftung bekommen von den 6- bis 14-Jährigen rund 18% und von den 15- bis 17-Jährigen nur 12% Geld aus dem Paket. Grund seien vor allem bürokratische Hürden wie komplexe Formulare für die Eltern. Der CDU-Chef von Mecklenburg-Vorpommern, Peters, hat den Rücktritt von Jens Spahn vom Amt des Unionsfraktionschefs begrüßt. Peters war der Erste in der CDU, der Spahns Rücktritt gefordert hatte, nachdem bekannt geworden war, dass Spahn mithilfe einer Leihmutter in den USA Vater geworden ist.
5: An dieser Frage ging es eben letztlich um die Frage der Glaubwürdigkeit. Die Glaubwürdigkeit nicht nur der Person Jens Spahn, sondern der gesamten Union und letztlich auch der Bundesregierung. Insofern war seine Entscheidung folgerichtig.
4: Das sagte Peters im ZDF. Heute beraten das CDU-Präsidium und der Unionsfraktionsvorstand darüber, wie es weitergeht. Kanzler Merz deutete an, dass es eine Kabinettsumbildung geben könnte. Immer mehr Menschen in Deutschland widerrufen ihre Kriegsdienstverweigerung. Das hat eine Sprecherin des zuständigen Bundesamtes dem Redaktionsnetzwerk Deutschland gesagt. Demnach gingen im ersten Halbjahr schon über 400 Widerrufe ein. Hochgerechnet aufs Gesamtjahr bedeutet das einen Rekord. Das Team des frisch gebackenen Fußball-Weltmeisters Spanien soll heute Mittag am Flughafen in Madrid landen. Die Behörden erwarten bis zu 1 Million Menschen, die das Team dann später im Zentrum der Hauptstadt feiern werden. Die Spanier hatten das WM-Finale in East Rutherford nahe New York gegen Titelverteidiger Argentinien mit 1:0 nach Verlängerung gewonnen. Siegtorschütze war Ferran Torres in der 106. Minute. Es ist nach 2010 der zweite WM-Titel für Spanien, das jetzt Welt- und Europameister ist.
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2: 9:03, Hallihallo hinter die Lenkräder. Bitte immer noch ganz besonders aufpassen in Offenburg. Die Ampel an der Kreuzung Moltkestraße, Zellerstraße ist immer noch ausgefallen. Dann die A5 Karlsruhe Richtung Basel. Zwischen Herbolzheim und Teningen haben wir mittlerweile 8 Kilometer stockenden Verkehr. Ungefähr eine Viertelstunde mehr an Zeit solltet ihr hier einplanen. Und ein bisschen länger geht's auch zwischen Schutterwald und Albersbösch. Auch hier haben wir nämlich Stau.
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2: B3 Kippenheim Richtung Ettenheim, Blitzer am Malberger Buck, Tempo 50 erlaubt. Ebenfalls nicht schneller als 50 fahren auf der B415 La Richtung Biberach, steht nämlich ein Blitzer auf dem Schönberg oben. In Aachen in der Bachmattenstraße blitzt.

0: beim Autohaus Tabor, in Allmannsweier im Waldweg bei Herrenknecht, in Kehl in der Vogesenallee, in Malsch in der Muggenstürmer Straße, in Muggensturm in der Werderstraße und in Rheinbischofsheim in der Hauptstraße. Alles zum Nachlesen, auch die Anhängerblitzer bei uns im Web oder in der App. Ihr habt noch was entdeckt unterwegs? Ja, dann her damit. Gerne per WhatsApp 0173 104 33 und die 11. Entspanntes und sicheres Ankommen.
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0: Guten Morgen.
2: Guten Morgen.
0: Einen schicken Montag wünschen wir euch.

0: 11 Minuten nach 9, eure Radio Orr Morning Show ist hier und der Sommer ist doch richtig toll, oder? Vor allem, wenn er so ist wie diese Woche, keine Temperaturen jenseits der 40 Grad, das ist doch richtig schön. Lange Tage haben wir, weil die Sonne erst spät untergeht. Wir können grillen, wir können in die Eisdiele und wir können natürlich auch auf das ein oder andere Sommerfest, zum Beispiel auch hier in Offenburg.
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2: Freunde, der Sommer wird gefeiert im Freiraum. Genauer gesagt machen das Marco und Nick zusammen und die wollen, dass ihr mitfeiert. 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Juli. Es geht natürlich auch früher los, wie es sich gehört, ab 20 Uhr. 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Juli ab 20 Uhr. Ich wünsche uns ganz viel Spaß dabei, eure Regina.

Cyndi Lauper, I drove all night in eurer Hitradio Morning Show. Wenn es euch da draußen so ähnlich geht wie der guten Cyndi, ihr die ganze Nacht schon unterwegs seid und kleine Augen habt, unbedingt auf den Abstand achten. Gilt natürlich für alle, die auch ganz frisch ausgeschlafen eben erst ins Auto gestiegen sind. Wir haben nämlich eine Abstandskontrolle auf der A5 Karlsruhe Richtung Basel. Das Ganze in Höhe Malsch.

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2: In Haslach bei Wetterwächter Klaus 17 Grad, es ist wolkenlos. In Gamshurst bei Wetterwächter Jürgen 17 Grad, auch hier ist es sonnig. Und bei Manuela in Hildbolzweier haben wir 16 Grad, auch hier scheint die Sonne. Macht's übrigens den Rest des Tages, es wird nämlich überwiegend sonnig heute. Kaum Wolken am Himmel, Höchstwerte um 25 Grad. Morgen, da geht's mit dem Wetter genauso weiter, viel Sonne und

0: Blauer Himmel bei ähnlichen Temperaturen wie heute.
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0: Um 9:30 mit Linda L.
2: Bei einem Motorradunfall auf der B462 bei Forbach ist ein 23-Jähriger am Samstagabend ums Leben gekommen. Der Mann aus Frankreich war zwischen Schönmünzach und Kirschbaumwasen in einer langgezogenen Linkskurve gestürzt. Dabei prallte er in eine Leitplanke. Warum, ist noch nicht geklärt. Rettungsmaßnahmen blieben erfolglos. Der Mann starb noch an der Unfallstelle. Am 31. Juli tritt in Offenburg ein neues Parkkonzept in Kraft. Dann brauchen Autofahrer in weiteren Stadtteilen entweder einen Bewohnerparkausweis oder müssen Parkgebühren bezahlen.
3: Schluss mit Parkschein hinter der Windschutzscheibe. Demnächst genügt die Eingabe des Kfz-Kennzeichens an einem der 35 neuen Automaten. Alternativ kann via Handy auch eine Park-App wie zum Beispiel Parkster genutzt werden. Im Bereich der Prinz-Eugen-Straße soll es für Menschen, die dort arbeiten, Vergünstigungen geben. Zunächst als Test. Sollten dadurch Bewohner Schwierigkeiten bei der Parkplatzsuche bekommen, könnte diese Regelung zurückgenommen werden. Eine Karte mit den neuen Parkzonen findet ihr bei uns auf hitradio-ohr.de. Markus Knoll, Nachrichtenredaktion.
2: Auf dem Kämpfenbühl zwischen Kippenheim, Sulz und Seelbach wird ein Windrad erneuert. Die alte Anlage war vergangenes Jahr abgebaut worden und wird jetzt ersetzt. Die Vorbereitungen dafür laufen. Am Sulzer Kreuz lagern bereits die Windradflügel. Die sollen Mitte August zum Windpark transportiert werden. Demnächst werden die Stromkabel verlegt. Für Anwohner bedeutet das Straßensperrungen, über die aber rechtzeitig informiert werden soll. Die Sulzer Hütte ist bereits gesperrt, auch für Fußgänger. Die neue Anlage soll voraussichtlich kommenden Winter in Betrieb gehen.
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0: 9:50. Servus auf die Straßen. Immer noch aufpassen bitte in Offenburg. Die Ampel an der Kreuzung Moltkestraße, Zellerstraße ist immer noch ausgefallen. Dann die A5, Karlsruhe Richtung Basel. Zwischen Offenburg und Laa haben wir stockenden Verkehr und im weiteren Verlauf Richtung Basel zwischen Herbolzheim und Teningen nochmal 8 Kilometer stockenden Verkehr. Ungefähr 15 Minuten an Zeitverlust solltet ihr hier einplanen. Zwischen Schutterwald und Albersbösch geht es ebenfalls länger. Hier haben wir auch wegen einer Baustelle Stau.
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0: B3 Kippenheim Richtung Ettenheim, am Malberger Buck im 50er-Bereich, B415 Laa Richtung Biberach, Blitzer auf dem Schönberg, auch hier gilt Tempo 50. In Aachen in der Bachmattenstraße beim Autohaus Tabor wird fotografiert, in Allmannsweier im Waldweg Höhe Herrenknecht, in Kehl in der Vogesenallee, in Malsch in der Muggensturmer Straße, in Muggensturm in der Werderstraße, in Rheinbischofsheim in der Hauptstraße und eine Abstandskontrolle haben wir auch noch, A5 Karlsruhe Richtung Basel in Höhe Malsch. Alles zum Nachlesen, auch die Anhängerblitzer bei uns im Web oder in der App. Wenn ihr noch was entdeckt habt auf den Straßen zum Melden oder zum Abmelden, einfach anrufen 0800 504 33 und die 11. Entspannte und sichere Fahrt.
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0: Hallöchen.
6: Guten Morgen.
0: Offenburg feiert. Mhm. Wo, warum und wen, das erfahrt ihr gleich.

0: 20 Minuten vor 10, schicken Montag hier aus dem Hitradio Ohrstudio und Offenburg feiert. Und das so richtig schön und ausgelassen im Zelt. Ja, und heute gibt's diese Kombo hier. Alexander Wurz und die Egerländer-Musikanten. Das Original. 70 Jahre Egerländer-Musikanten wird gefeiert heute um 20 Uhr. Das kleine Problem ist, das Ganze ist leider schon ausverkauft. Aber grämt euch nicht, liebe Freunde der gediegenen Kultur. Am Mittwoch, da gibt's nämlich das hier. Eine Opera-Comic von Georges Bizet, eine Produktion des Theaters Pforzheim und zwar, Leute, nicht irgendwie so, sondern in der konzertanten Fassung mit Kostümen und allem Pipapo.
1: Große Vorfreude.
0: Ja, und das zu Recht. Alle Infos und der Link zu den Tickets bei uns im Web hitradioohr.de.
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Bell, Book and Candle, Rescue Me in eurer Hitradio Morning Show. 9.45 Uhr ist es, neue Gefahrenmeldung haben wir für euch. Bitte ganz besonders aufpassen auf der A5 Basel Richtung Karlsruhe. Zwischen Offenburg und Appenweier, kurz nach Offenburg, da liegt eine Eisenkette auf der rechten Spur. Also passt hier bitte ganz besonders auf.

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2: In Kehl bei Wetterwächterin Lilith 18 Grad und Sonnenschein, in Steinach bei Elias 20 Grad und wolkenloser Himmel und in Durbach bei Wetterwächterin Elke haben wir 18 Grad. Auch hier scheint im Moment die Sonne. Ja, überwiegend sonnig wird es heute, kaum Wolken werden wir sehen. Das Ganze bei Höchstwerten um 25 Grad und morgen, da sieht das Wetter eigentlich genauso aus.

0: aus. Viel Sonne und blauer Himmel bei ähnlichen Temperaturen wie heute.
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0: Um 10 Uhr mit Linda L.
2: Nach einem Einbruch in einer Autowaschanlage am Elstdamm in Emmendingen sucht die Polizei Zeugen. Die Diebe hatten in der Nacht auf Samstag die Zugangstür aufgehebelt und kamen so in den Verkaufsraum. Ob etwas geklaut wurde, wird noch geklärt. Am Gebäude selbst ist aber ein Schaden entstanden. Ende des Monats tritt in Offenburg das neue Parkkonzept in Kraft. Dann brauchen Autofahrer in weiteren Stadtteilen entweder einen Bewohnerparkausweis oder müssen Parkgebühren bezahlen. Neu ist dabei, dass verpflichtend ein Kennzeichen eingegeben werden muss. Auf dem Kämpfenbühl zwischen Kippenheim-Sulz und Seelbach wird ein Windrad erneuert. Die Vorbereitungen dafür laufen. Am Sulzer Kreuz lagern bereits die Windradflügel. Die sollen Mitte August zum Windpark transportiert werden. Die neue Anlage soll voraussichtlich kommenden Winter in Betrieb gehen. 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Jetzt Deutschland und die Welt mit Moritz Einzel.
3: Die Zahl der Kriegsdienstverweigerer nimmt zu. Es gibt aber auch immer mehr Menschen in Deutschland, die sagen, sie wären jetzt doch bereit für die Bundeswehr und die ihre Kriegsdienstverweigerung widerrufen. Laut Bundesamt für Familie und zivilgesellschaftliche Aufgaben gab es im ersten Halbjahr gut 400 Widerrufe. Hochgerechnet auf das Gesamtjahr ist mit einem Rekord zu rechnen. Grünen-Fraktionschefin Hasselmann findet den Rücktritt des CDU-Politikers Spahn vom Amt des Unionsfraktionschefs richtig. Im ZDF sagte sie:
4: Denn wenn persönliches Verhalten und Entscheidungen so weit auseinandergehen zu politischem Handeln, dann erschüttert das Glaubwürdigkeit und kostet Vertrauen. Und deshalb war dieser Schritt wirklich folgerichtig.
3: Spahn war mit Hilfe einer Leihmutter in den USA Vater geworden. Nach Spahns Rücktritt will die Union jetzt zügig seine Nachfolge regeln. Heute beraten das CDU-Präsidium und der geschäftsführende Vorstand der Unionsfraktion über das weitere Vorgehen. Großbritannien bekommt heute einen neuen Premierminister. König Charles wird den Chef der Labour-Partei Andy Burnham ernennen und den 56-Jährigen mit der Regierungsbildung beauftragen. Burnham wird der 7. britische Premier in nur 10 Jahren. Er folgt auf Keir Starmer. Nach dem 2. Weltmeistertitel für Spaniens Fußballnationalmannschaft ist in der Heimat Party ohne Ende angesagt. Heute Mittag soll das Team am Flughafen von Madrid landen. Es folgen Empfänge beim spanischen König und beim Ministerpräsidenten. Am Abend dann die große Feier mit den Fans im Zentrum der Hauptstadt. Spanien hatte gestern das WM-Finale gegen Titelverteidiger Argentinien in New Jersey mit 1:0 nach Verlängerung gewonnen.
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0: 10:03, hallo auf die Straßen. Ihr braucht ein bisschen Geduld auf der A5 Karlsruhe Richtung Basel. Zwischen Offenburg und Lahm war 3 Kilometer Stau, das kostet euch ungefähr 20 Minuten an Zeit. Und im weiteren Verlauf Richtung Basel zwischen Herbolzheim und Teningen nochmal 8 Kilometer stockenden Verkehr. Auch hier gibt es nochmal ungefähr 15 Minuten plus. Zwischen Schutterwald und Albersbösch geht es auch länger, da haben wir Baustellenstau.
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0: A5 Karlsruhe Richtung Basel. Zwischen Freiburg Süd und Bad Krozingen Tempo 120 erlaubt. B3 Kippenheim Richtung Ettenheim am Malberger Buck wird im 50er-Bereich geblitzt. B415 La Richtung Biberach, Blitzer auf dem Schönberg. Auch hier gilt Tempo 50. In Allmannsweier stehen sie im Waldweg bei Herrenknecht Tempo 30 erlaubt. In Kehl in der Vogesenallee, in Malsch in der Muggensturmer Straße, in Muggensturm in der Werderstraße und eine Abstandskontrolle auf der A5 Karlsruhe Richtung Basel in Höhe Malsch. Alles zum Nachlesen, auch die Anhänger Blitzer bei uns im Web oder in der App. Ihr habt noch was entdeckt? Ja, dann her damit. Gerne per WhatsApp 0173 104 33 und die 11. Entspannte und sichere Fahrt.
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0: Hallo in die Runde.
6: Guten Morgen.
0: Entspannten Montag wünschen wir euch.

Ganz neu auf unserer Playlist für die Region. Born to Die von Shaboozy, gleich 10:11. 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
2: Heute und auch in den kommenden Tagen traumhaftes Sommerwetter, oder? Viel, viel Sonne, um die 24 Grad, super angenehm. Nachts geht es dann runter auf 10 bis 14 Grad, kann man also auch ordentlich durchpennen. Danke euch fürs Wetterwächtern in Gamshurst, 18 Grad gemessen von der Helga. Alexander in Laa hat 17 Grad, auf dem Thermometer in Offenburg, Jörn ebenfalls die 17 Grad.
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2: Pünktlichst um 22:30 mit Linda L.
3: Ein betrunkener Autofahrer hat in Zell am Hamersbach eine Verkehrsinsel überfahren. Der 32-Jährige war heute früh kurz vor 1 Uhr im Bereich Stöcken von der Fahrbahn abgekommen. Dabei überfuhr er die Verkehrsschilder auf der Insel und blieb schließlich wenige Meter dahinter stehen. Ein Anwohner wurde durch die Geräusche auf den Unfall aufmerksam und rief die Polizei. Die roch bei der Unfallaufnahme Alkohol. Außerdem soll der Mann gelallt haben. Ein Test zeigte rund 1 Promille an. Sein Führerschein wurde sichergestellt. Der Schaden wird auf rund 3.000 Euro geschätzt. Die Zahl der

0: Ersatzfahrten steigt nach Angaben der Rettungsdienste in Baden-Württemberg kontinuierlich, seit Jahren. Immer öfter rufen Menschen den Rettungswagen auch bei kleineren Angelegenheiten.
1: Nicht um zu ärgern, sondern meist aus Hilflosigkeit. Laut dem Arbeiter-Samariter-Bund könnte man gegensteuern, indem die ambulante hausärztliche Versorgung weiter ausgebaut wird. Dabei soll ein Gutachten helfen, das der ASB Baden-Württemberg in Auftrag gegeben hat. Das soll Zahlen und Daten der Notfallrettung zur Verfügung stellen. Geklärt werden soll damit erstmals landesweit, wo und in welchem Umfang Rettungswagen stationiert sind, um Einsätze besser koordinieren zu können. Tobias Siegwart, Nachrichtenredaktion.
0: Im Schwarzwald ist eine Luchskatze ausgewildert worden, die etwa 13 Monate alte Luna aus der Slowakei. Damit leben jetzt 12 selbstständige Luchse in der Region, so das Landwirtschaftsministerium. Erst im Juni hatte es Nachwuchs gegeben. Damals hatte die gerade erst 2 Jahre alte Luchsin Elisabeth ein Tier zur Welt gebracht. Die Forscher vermuten sogar nochmal Nachwuchs. Es seien in einer ehemaligen Wurfhöhle Haare eines Jungtiers nachgewiesen worden.
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4: So, dem Andreas noch ganz schnell hier die Orbits gut schreiben und dann gehen wir direkt rauf auf die A5. Karlsruhe in Richtung Frankfurt zwischen Gronau und Waldorf-Wiesloch. Aktuell 6 Kilometer Stau. Dann in der Gegenrichtung A5 Karlsruhe Richtung Basel zwischen Offenburg und Lahr 3 Kilometer Stau. A5 Karlsruhe Richtung Basel nochmal zwischen Herbolzheim und Tedingen 8 Kilometer stockend und Lahr an der Kreuzung Geroldsecker Vorstadt. Stefanienstraße ist die Ampel ausgefallen. Danke Andreas fürs Melden. Orbits sind drauf auf deinem Konto.
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4: Geblitzt wird auf der A5 Karlsruhe Richtung Basel zwischen Freiburg Süd und Bad Grotzingen. 120er Bereich, B415 Lahr Richtung Biberach. Auf dem Schönberg 50 erlaubt. Abstandskontrolle auf der A5 Karlsruhe Richtung Basel Höhe Malsch. In Freiburg wird geblitzt in der Granada-Allee, in Kehl in der Vogesen-Allee und in Muckensturm in der Werderstraße. Ebenfalls dort eine 30er-Zone. Ihr habt doch was entdeckt? Dann nix wie her damit per WhatsApp auf die 0173 104 33 und die 11 wünsche euch einen traumhaften Wochenstart.
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1: 20. Juli 1996. Amanda Marshall ist mit Let It Rain neu in den

Die Geschichte von Amanda Marshall beginnt nicht mit einem großen Plattenvertrag, sondern mit einer Herausforderung. Als Kind leidet die Kanadierin unter einer Sprachstörung. Sie stottert und hat Schwierigkeiten, frei zu sprechen. Doch etwas Merkwürdiges passiert. Sobald sie singt, verschwindet das Problem. Musik wird für sie zum Ventil. Schon als Teenager fällt ihre kraftvolle Stimme auf. Eine Stimme, die später oft mit den ganz Großen verglichen wird. Let It Rain wird 1995 auf ihrem Debütalbum veröffentlicht und entwickelt sich besonders in Europa zu einem großen Erfolg. Der Song handelt davon, Gefühle nicht länger zu verdrängen. Nicht immer stark sein zu müssen, nicht immer alles unter Kontrolle haben zu müssen, sich auch mal fallen zu lassen, den Regen passieren zu lassen, ohne gegen ihn anzukämpfen. Genau das macht den Song so zeitlos. Denn jeder kennt diese Phase im Leben. Man hält fest, man kämpft, man verdrängt, bis man irgendwann merkt, loslassen ist oft der bessere Weg.

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0: Traumhaft heute und in den kommenden Tagen bleibt es bei viel Sonne und angenehmen 24 Grad tagsüber. Nachts kühlt sich dann ab auf 10 bis 14 Grad. Und ja, da macht sogar das Wetterwächtern doppelt so viel Spaß. Direkt aus Offenburg 20 Grad hat er gemeldet. In Willstedt sind es ebenfalls 20 Grad und in Weißweil hat Sabine 18 Grad gemessen.
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0: Um 11:01 mit Linda L.
2: Die Badestelle in Kehlgoldscheuer ist vorläufig gesperrt. Das hat das Landratsamt angeordnet, nachdem bei einer Probe ein zu hoher Wert von Enterokokken nachgewiesen wurde. Als Hauptursache gelten die Kanadagänse. Ein betrunkener Autofahrer hat in Zell am Hammersbach heute früh eine Verkehrsinsel überfahren und so einen Schaden von 3.000 Euro verursacht. Der 32-Jährige hatte rund 1 Promille Intus. Sein Führerschein wurde sichergestellt. Die Besetzung von Ortsvorsteherstellen soll flexibler werden. Dafür hat die Stadt Baden-Baden einen entsprechenden Antrag beim Ministerium eingereicht. Demnach sollen künftig nicht nur Beamte, sondern auch qualifizierte Kräfte in Betracht kommen, die tariflich bezahlt werden. 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Jetzt Deutschland und die Welt mit Joshua Heise.
3: Die Zahl der Kriegsdienstverweigerer nimmt zu. Es gibt aber auch immer mehr Menschen in Deutschland, die ihre Kriegsdienstverweigerung widerrufen und sagen, sie wären jetzt doch bereit für die Bundeswehr. Laut Bundesamt für Familie und zivilgesellschaftliche Aufgaben gab es im ersten Halbjahr gut 400 Widerrufe. Hochgerechnet auf das Gesamtjahr ist mit einem Rekord zu rechnen. Mecklenburg-Vorpommerns CDU-Chef Peters hat Jens Spahns Rücktritt als Unionsfraktionschef begrüßt. Peters war der Erste in der CDU, der diesen Schritt gefordert hatte, nachdem bekannt geworden war, dass Spahn mit Hilfe einer Leihmutter in den USA Vater geworden ist. Dem ZDF sagte Peters:
4: An dieser Frage ging es eben letztlich um die Frage der Glaubwürdigkeit. Die Glaubwürdigkeit nicht nur der Person Jens Spahn, sondern der gesamten Union und letztlich auch der Bundesregierung.
3: Heute beraten das CDU-Präsidium und der Unionsfraktionsvorstand darüber, wie es weitergeht. Kanzler Merz deutete an, dass es eine Kabinettsumbildung geben könnte. Elektroautos sind in den vergangenen 5 Jahren deutlich billiger geworden. Inflationsbereinigt sanken die Listenpreise von 2020 bis 2025 um 18%, zeigt eine Studie. Im gleichen Zeitraum legten die Preise für Verbrenner um 2% zu. Großbritannien bekommt heute einen neuen Premierminister. König Charles wird den Chef der Labour-Partei Andy Burnham ernennen und den 56-Jährigen mit der Regierungsbildung beauftragen. Burnham wird der 7. britische Premier in nur 10 Jahren. Er folgt auf Keir Starmer. Nach dem 2. Weltmeistertitel landet Spaniens Fußballnationalmannschaft heute Mittag am Flughafen von Madrid. Es folgen Empfänge beim spanischen König und beim Ministerpräsidenten. Am Abend dann die große Feier mit den Fans im Zentrum der Hauptstadt. Spanien hatte gestern das WM-Finale gegen Titelverteidiger Argentinien in New Jersey mit 1:0 nach Verlängerung gewonnen.
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0: A5 Karlsruhe Richtung Frankfurt zwischen Gronau und Waldorf-Wiesloch. 6 Kilometer Stau in der Gegenrichtung. Und zwar Richtung Basel zwischen Offenburg, genauer gesagt jetzt schon ab Appenweier bis Lahr. Streckenweise stockender Verkehr und aktuell noch 6 Kilometer Stau. Außerdem haben wir die A5 Karlsruhe Richtung Basel zwischen Herbolzheim und Teningen. Immer mal wieder stockender Verkehr. Vor der Baustelle in Lahr an der Kreuzung Geroldsecker Vorstadt, Stefanienstraße. Da ist die Ampel aktuell ausgefallen. Danke Andreas fürs Melden. Und Offenburger Ei, Unfall mit einem Bus und einem LKW im Kreisverkehr. Dadurch staut sich's in alle Richtungen. Danke Matthias fürs Melden.
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0: A5 Karlsruhe Richtung Basel wird geblitzt zwischen Freiburg Süd und Bad Grotzingen. B294 Hassler Richtung Freiburg zwischen Niederwinden und Gutach im 70er Bereich. B415 Lahr Richtung Biberach auf dem Schönberg. Abstandskontrolle auf der A5 Karlsruhe Richtung Basel in Höhe Malsch. Freiburg Granada Allee wird geblitzt in Kehl in der Vogesen Allee. In Malsch in der Waldbrechtstraße. Und den Muckensturm in der Werderstraße. Eure Meldungen gerne per WhatsApp reinschicken auf die 0173 104 33 und die 11. Kommt gut rein in den Montag.
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0: Es ist der Montagvormittag. Ja, ja. Der Montag nach der WM. Irgendwie, Gott sei Dank, ist es vorbei. Wir werden in dieser Stunde noch ein bisschen drüber quatschen. Der Hupsi und ich, das heißt wir zwei nicht ganz so objektiven Fußballexperten. Aber zuvor habe ich noch beispielsweise einen Blitzer neu reingekommen auf der B3, Höhe Malberger Buck in der 50er-Zone. Danke, Ofuk, danke auch Anna fürs Durchgeben. Und ja, ihr könnt das gerne weiterhin auch tun, auch gerne auch eure Meinung kundtun zum Thema Fußball-WM. Wie war es für euch? Schickt mir einfach eine WhatsApp rein auf 0173 104 33 und die 11. Und was in Sachen Straßenverkehr los ist, das klären wir gleich um kurz nach 11:30.
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2: Jo, ein Traum-Sommerwetterchen da draußen. Temperaturen heute maximal um die 24 Grad, also sehr angenehm dazu. Viel, viel Sonne und vor allem das Beste daran, es geht auch in den kommenden Tagen so weiter. Nachts dann kühlt sich's ab auf 10 bis 14 Grad. Danke euch fürs Wetter, weil ich dann 21 Grad schon erreicht in Urlaub. Und danke Julia fürs Durchgeben. 20 Grad sind's hier in Offenburg, gemessen von Matthias.
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2: Um 11:30 mit Linda L.
3: Die Badestelle in Kehlgoldscheuer ist vorläufig gesperrt. Wie die Stadt mitteilt, hat das Landratsamt bei einer Probe einen zu hohen Wert für Enterokokken nachgewiesen. Mitarbeiter des Betriebshofs haben die Badestelle abgesperrt. Als Hauptursache für die Verunreinigung gelten die Kanadagänse, die sich rund um die Badestelle aufhalten. Wegen der zuletzt extremen Temperaturen konnten sich die Bakterien stark vermehren. Wann wieder gebadet werden darf, entscheidet das Gesundheitsamt. Die Ergebnisse einer Nachprobe sollen im Laufe der Woche vorliegen. Ein betrunkener Autofahrer hat in Zell am Hamersbach eine Verkehrsinsel überfahren. Der 32-Jährige war heute früh kurz vor 1 Uhr im Bereich Stöcken von der Fahrbahn abgekommen. Dabei überfuhr er die Verkehrsschilder auf der Insel und blieb

0: schließlich wenige Meter dahinter stehen. Ein Anwohner wurde durch die Geräusche auf den Unfall aufmerksam und rief die Polizei. Die roch bei der Unfallaufnahme Alkohol. Außerdem soll der Mann gelallt haben. Ein Test zeigte rund 1 Promille an. Sein Führerschein wurde sichergestellt. Der Schaden wird auf rund 3.000 Euro geschätzt. Die Zahl der Einsatzfahrten steigt nach Angaben der Rettungsdienste in Baden-Württemberg kontinuierlich, seit Jahren. Immer öfter rufen Menschen den Rettungswagen auch bei kleineren Angelegenheiten.
1: Nicht um zu ärgern, sondern meist aus Hilflosigkeit. Laut dem Arbeiter-Samariter-Bund könnte man gegensteuern, indem die ambulante hausärztliche Versorgung weiter ausgebaut wird. Dabei soll ein Gutachten helfen, das der ASB Baden-Württemberg in Auftrag gegeben hat. Das soll Zahlen und Daten der Notfallrettung zur Verfügung stellen. Geklärt werden soll damit erstmals landesweit, wo und in welchem Umfang Rettungswagen stationiert sind, um Einsätze besser koordinieren zu können. Tobias Siegwart, Nachrichtenredaktion.
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4: Ah, wir gehen rauf auf die A5 Karlsruhe Richtung Basel zwischen Appenmayer und Lahr. 10 Kilometer Stau bzw. stockender Verkehr. Dann im weiteren Verlauf zwischen Herbolzheim und Teningen nochmal 5 Kilometer Stau. Offenburger Ei, da gab es einen Unfall mit einem Bus und einem LKW im Kreisverkehr. Dadurch staut sich's. Und wir gehen nochmal rauf auf die A5 Karlsruhe Richtung Frankfurt zwischen Gronau und Waldorf-Wiesloch. Aktuell 6 Kilometer Stau.
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4: Geblitzt wird auf der A5 Karlsruhe Richtung Basel zwischen Freiburg Süd und Bad Krozingen 120 Schusser fahren, dann B3 Kippenheim Richtung Ettenheim Höhe Malberger, Malbergerburg 50er Zone, B3 Bühl Eisenthal bei der Schlosserei aus Bühl kommend 50 erlaubt, B294 Haster Richtung Freiburg zwischen Niederwinden und Gutach, B215 nochmal La Richtung Biberach auf dem Schönberg 50er Zone, Abstandskontrolle auf der A5 Karlsruhe Richtung Basel in Höhe Malsch in Freiburg in der Granada Allee wird geblitzt in der Vogesenallee in Kehl, in Malsch, in der Waldbrechtstraße und in Muckensturm in der Werderstraße. Ihr habt dennoch was entdeckt, dann gerne her damit. Bei WhatsApp 0173 104 33 und die 11 als Belohnung gibt es für jede neue Meldung. 20 Euro bei euch rauf aufs Konto.
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1: Ja, irgendwie bin ich erleichtert, dass sie endlich rum ist, diese unsägliche Fußball-WM da drüben in den Staaten. Bah, was für ein korrupter Sauhaufen, oder? Upsi, grüß dich.
2: Kann man wohl laut sagen. Und vor allem, jetzt können wir nachts endlich mal wieder schlafen.
1: Konnte ich ganz ehrlich trotzdem gut, weil ich habe, glaube ich, bis auf anderthalb Deutschlandspiele so gut wie gar nichts angeguckt. Gestern dieses Finale, aber Gott sei Dank haben die Spanier dann zum Schluss gewonnen.
2: Ja, das kann man auf jeden Fall so sagen. Und was hältst du von dieser Halftime-Show?
1: Da war ich, Gott sei Dank, ein Bier holen.
2: Ja, also du hattest ja auch genug Zeit. Also ich muss ganz ehrlich sagen, ich bin da ein bisschen altbacken. Also ich brauche sowas beim Fußball nicht. Beim Super Bowl richtig geil, richtig super. Aber dann auch gestern diese Halbzeitshow. Also da haben sie dann wahrscheinlich auch gedacht in der Regie, boah, jetzt ist die Stimmung halbwegs gut. Dann lass uns doch jetzt mal Justin Bieber einfach nur mit der Gitarre und dem schnarchigsten Song, den er hat, jetzt schön ins Stadion schicken und die Stimmung killen. Also das war, boah.
1: Gibt es auch was Positives zur Fußball-WM rückblickend?
2: Ja, naja gut, Argentinien ist nicht Weltmeister geworden.
1: Ja. Naja, nach der WM ist, soll ich jetzt sagen, Gott sei Dank vor der WM. Nächste WM übrigens auch wieder mit großen Rekord. Es wird gespielt in 6 Ländern auf 3 Kontinenten.
2: Ja, also es ist wirklich, das ist die nächste WM ausgetragen auf Grönland,

0: Arktis, der Arktis, Australien, Tasmanien und das Finale wahrscheinlich auf dem Mond.
1: Und ganz spannend, es wird mit 64 Teams insgesamt gespielt. Aber wir wollen das jetzt nicht so runtermachen. Nein, natürlich sind wir auch ein Freund des Fußballs und freuen uns wieder auf erste und zweite Bundesliga.
0: Ich hätte natürlich auch einen Vorschlag für die FIFA. Wie wäre es, wenn wir die nächste WM einfach mit allen Ländern spielen? Wir lassen die Qualifikation weg und dann geht die Weltmeisterschaft halt einfach 2 Jahre.
1: Aber wir wollen ja sachlich bleiben. Unser Glückwunsch geht von Herzen wirklich nach Spanien. Ja. Glückwunsch zum Weltmeistertitel.
0: Von mir auch ein recht herzliches Donde estas la biblioteca.
1: Was heißt das?
0: Wo ist die Bibliothek?
1: Ja, und wir zwei beide freuen uns jetzt, dass endlich bald wieder losgeht mit der Fußball-Bundesliga, mit der zweiten Liga. Da wird mal wieder richtig gut gespielt.
0: Ehrlicher Fußball. Naja, ehrlicher rarara Fußball.
1: Naja, spannender auf jeden Fall.
0: Das auf jeden Fall.
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1: Wetter. 20, 21, 23, nein, das sind nicht die Lottozahlen. Aktuelle Temperaturen von euch gemessen. Anna-Maria in Lichtenau 21 Grad, 23 sogar von Heike durchgegeben aus Wolfach und 20 Grad haben wir in Bühl und Friesenheim. Danke Esther und Wolfgang fürs Wetterwächtern. Ja, heute und auch in den kommenden Tagen viel Sonne bei um die sehr, sehr angenehme 24 Grad. Nachts geht's runter auf 10 bis 14 Grad.
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1: Um gleich 12 Uhr mit Linda L.
3: Die Badestelle in Kehlgoldscheuer ist vorläufig gesperrt. Das hat das Landratsamt angeordnet, nachdem bei einer Probe ein zu hoher Wert von Enterokokken nachgewiesen wurde. Als Hauptursache gelten die Kanadagänse. Ein betrunkener Autofahrer hat in Zell am Hamersbach heute früh eine Verkehrsinsel überfahren und so einen Schaden von 3.000 Euro verursacht. Der 32-Jährige hatte rund 1 Promille Intus. Sein Führerschein wurde sichergestellt. Die Besetzung von Ortsvorsteherstellen soll flexibler werden. Dafür hat die Stadt Baden-Baden einen entsprechenden Antrag beim Ministerium eingereicht. Demnach sollen künftig nicht nur Beamte, sondern auch qualifizierte Kräfte in Betracht kommen, die tariflich bezahlt werden. Einfach näher dran an der Region. 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
4: Die Unionsfraktion im Bundestag entscheidet nächste Woche über die Nachfolge von Jens Spahn an der Fraktionsspitze. Wie die deutsche Presseagentur aus Präsidiumskreisen erfuhr, hat Bundeskanzler Merz eine Sondersitzung für den 29. Juli angekündigt. Spahn hatte den Fraktionsvorsitz wegen der Debatte um seine Leihmutterschaft in den USA niedergelegt. In Deutschland zur Miete wohnen ist laut dem Kölner Institut der deutschen Wirtschaft zuletzt deutlich teurer geworden. Demnach lagen die Angebotsmieten im zweiten Quartal bundesweit 4% höher als im Vorjahreszeitraum. Besonders in Köln und Hamburg gingen die Preise nach oben. Gleichzeitig hat es vielerorts deutlich weniger Inserate gegeben. Mit der Arbeitsunfähigkeitsbescheinigung ab Tag 1 will die Bundesregierung den Krankenstand in Deutschland verringern. Eine neue DAK-Auswertung zeigt jetzt, die Krankheitsausfälle gehen eh schon zurück. Demnach waren Erwerbstätige im ersten Halbjahr im Schnitt 9,6 Tage krankgeschrieben, ein Minus von 0,3 Tagen. Häufigster Grund waren psychische Erkrankungen. Die Erdbeerernte in Deutschland war in diesem Jahr so schlecht wie seit über 30 Jahren nicht mehr. Laut Statistischem Bundesamt wurden etwa 71.000 Tonnen geerntet,

0: knapp 11% weniger als 2025. Noch weniger Erdbeeren gab es zuletzt 1995. Als Grund für den Rückgang werden immer kleinere Anbauflächen genannt. Beim Finale der Fußball-WM hat das ZDF einen Quotenbestwert erreicht. Das Spiel Spanien-Argentinien sahen im Schnitt rund 17,4 Millionen Menschen und war die mit Abstand meistgesehene Übertragung ohne deutsche Beteiligung. Nicht eingerechnet sind die Zuschauer in der ZDF-Mediathek und bei Magenta TV. Spanien wurde durch einen 1:0-Erfolg nach Verlängerung zum zweiten Mal Weltmeister.
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3: Ups, noch ganz schön hier Verkehrsmeldung und veröffentlichen. So, jetzt haben wir das auch hier mit drauf. Jo, wir schauen auf die Straßen und gehen direkt auf die A5 Karlsruhe Richtung Basel zwischen Appmeier und Lahr. 10 Kilometer Stau, auch die Ausfahrt Offenburg, sprich das Offenburger Ei ist betroffen. Da gab es einen Unfall mit einem Bus und einem LKW im Kreisverkehr. Also haltet durch, dauert auf jeden Fall deutlich länger, am besten schon in Appmeier rausfahren. Dann haben wir die A5 Karlsruhe in Richtung Frankfurt zwischen Gronau und Kreuzwaldorf. 6 Kilometer Stau. Autobahnzubringer Bühl, da brennt ein Transporter. Und zwar statt einwärts Höhe Fimbuch an der Kreuzung. Und dann haben wir auch das hier.
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3: Gewitzel auf der A5 Karlsruhe Richtung Basel zwischen Freiburg Süd und Bad Grotzingen. Dann B3 Kippenheim Richtung Ettenheim Höhe Malberg. 50er Zone B3 Bühleisental. Und zwar bei der Schlosserei aus Richtung Bühl kommend. B294 Hastach Richtung Freiburg zwischen Niederwinden und Gutach. Dann B415 La Richtung Biberach auf dem Schönberg. Abstandskontrolle auf der A5 Karlsruhe Richtung Basel in Höhe Mahl. Baden-Baden steht ein Blitzer in der Rheinstraße in Freiburg in der Granadaallee. Kehlam am Angebot vor Gesenallee, in Malsch in der Waldbrechtstraße 30er-Zone und in Muckensturm in der Werderstraße. Eure Meldungen, freue ich mich sehr drüber, könnt ihr durchgeben per WhatsApp 0173 104 33 und die 11. Schönen Montagmittag, Mahlzeit.
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0: Hitradio Ohr hier am Montagmittag. Heute große Überschriften der mittelbayerischen Presse. Mehr denken statt datteln. Klar, es geht um das Thema Handy und den Umgang damit in den Schulen. An der Waldorfschule in Offenburg gibt's jetzt Handytaschen. Caroline Schäfer aus der Schulleitung, was sind das für Taschen?
1: Ja, das sind so kleine Taschen aus einem Textilmaterial, die auch beschichtet sind und so mit Strahlen abfangen. Das heißt, da stecken die Schülerinnen und Schüler ihre Handys rein und dann können die mit so einem Magnetverschluss verschlossen werden. Und am Ende des Schultags können die an so einem kleinen Magnetentblocker wieder entblockt werden.
0: Das heißt, die werden dann irgendwo abgegeben, die Taschen, oder die Schülerinnen und Schüler haben die noch mit dabei?
1: Die Handys bleiben die ganze Zeit im Besitz der Schülerinnen und Schüler, können aber nicht benutzt werden, weil sie nicht drauf zugreifen können über diese verschlossenen Taschen.
0: Was war der Auslöser für Sie als Schulleitung zu sagen, okay, da müssen wir jetzt eingreifen, da müssen wir was machen, und wie kamst du der Idee?
1: Tatsächlich ist es eine Elterninitiative. Vor 2 oder 3 Jahren kamen schon Eltern auf uns zu, die gesagt haben, wir müssen was dagegen tun. Die Nutzung der Handys, das beeinträchtigt einfach die Konzentration. Und da gibt es auch viele Studien dazu, zeigt schon, dass die Konzentration abnimmt, wenn die Kinder wissen, ich könnte jetzt wissen, was auf meinem Handy ist, oder ich muss bei TikTok ganz dringend reinschauen oder bei Snapchat. Das daran denken, ich muss jetzt mein Handy aus der Schultasche holen, beeinträchtigt die Konzentration und lenkt immer wieder ab vom Schulstoff, vom Unterrichtsgeschehen. Und deswegen ist es ein ganz wichtiges Thema für uns, was wir dann auch aufgenommen haben. Und es hat eine Projektgruppe aus Lehrkräften und Eltern, haben eben sich dann auch erkundigt, welches Modell passt für uns am besten, und sind dann eben auf diese Handytaschen gestoßen.
0: Ja, ganz wichtige Frage zum Schluss. Wie kommt das bei den Schülerinnen und Schülern an?
1: Ja, das ist natürlich eine gute Frage. Viele Schülerinnen und Schüler

0: sehen jetzt da noch nicht unbedingt einen Vorteil, den sie davon haben, und sehen das durchaus auch kritisch, dass jetzt das einfach eingeführt wird und dass da quasi ein Verbot kommt. Die Schülerinnen und Schüler hätten sich zum Teil anderes gewünscht, gehen da noch nicht so mit, aber wir müssen auch sagen, im Moment haben wir noch keine Erfahrung. Wir haben das Projekt noch nicht gestartet, das fängt erst im nächsten Schuljahr an und es wird sich zeigen, wie das dann angenommen wird und die Schüler dann da ja auch Erfahrungen sammeln, wie das ist, wenn ich den Vormittag nicht auf mein Handy privat zugreifen kann.
1: Auf jeden Fall eine spannende Frage. Wir bleiben dran am Thema. Dankeschön, Caroline Schäfer aus der Schulleitung der Waldorfschule hier in Offenburg.
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1: Es ist schön und vor allem es bleibt schön. Temperaturen um die 24 Grad, also auch super angenehm. 22,2 Grad schon gemessen von Reinhold. Der hat ganz genau hingeguckt in Soßenhofen in Fessenbach. 20,7 Grad. Vielen Dank, Sabine, fürs Wetterwächtern.
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1: Um halb eins mit Linda L.
3: Der Sicherheitsmitarbeiter, der bei Ettlingen aus einem fahrenden Zug gestürzt war, ist außer Lebensgefahr. Das teilt die Staatsanwaltschaft Karlsruhe mit. Eine Ticketkontrolle war am Freitagabend in dem Regionalzug eskaliert. Ein 36-jähriger Fahrgast, mutmaßlich betrunken, soll den Mitarbeiter geschlagen und getreten haben. Dabei gab die Zugtür nach. Der Mitarbeiter fiel durch einen Spalt aus dem Zug, der mit 120 km/h unterwegs war. Gegen den 36-Jährigen wird wegen Körperverletzung ermittelt. Ein Haftbefehl war aber abgelehnt worden. Die Staatsanwaltschaft prüft nach eigenen Angaben, ob sie gegen die Ablehnung Beschwerde einlegen wird. Die Badestelle in Kehl-Goldscheuer ist vorläufig gesperrt. Wie die Stadt mitteilt, hat das Landratsamt bei einer Probe einen zu hohen Wert für Enterokokken nachgewiesen. Mitarbeiter des Betriebshofs haben die Badestelle abgesperrt. Als Hauptursache für die Verunreinigung gelten die Kanadagänse, die sich rund um die Badestelle aufhalten. Wegen der zuletzt extremen Temperaturen konnten sich die Bakterien stark vermehren. Wann wieder gebadet werden darf, entscheidet das Gesundheitsamt. Die Ergebnisse einer Nachprobe sollen im Laufe der Woche vorliegen. Die Zahl der Einsatzfahrten steigt nach Angaben der Rettungsdienste in Baden-Württemberg kontinuierlich, seit Jahren. Immer öfter rufen Menschen den Rettungswagen, auch bei kleineren Angelegenheiten.
4: Nicht um zu ärgern, sondern meist aus Hilflosigkeit. Laut dem Arbeiter-Samariter-Bund könnte man

0: entgegensteuern, indem die ambulante hausärztliche Versorgung weiter ausgebaut wird. Dabei soll ein Gutachten helfen, das der ASB Baden-Württemberg in Auftrag gegeben hat. Das soll Zahlen und Daten der Notfallrettung zur Verfügung stellen. Geklärt werden soll damit erstmals landesweit, wo und in welchem Umfang Rettungswagen stationiert sind, um Einsätze besser koordinieren zu können. Tobias Siegwart, Nachrichtenredaktion.
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3: Spanien ist Fußball-Weltmeister und Adidas kann sich darüber freuen. Denn der Sportartikelkonzern war im Finale überall präsent. Spanien und auch Finalgegner Argentinien tragen beide Adidas-Trikots. Insgesamt haben 14 Teams bei der WM im Adidas-Outfit gespielt. Natürlich auch Deutschland. Adidas hat bei dieser WM viermal so viele Trikots verkauft wie beim vorigen Turnier. Außerdem haben sich die Verkäufe von Fußbällen verdoppelt. Dazu kommt dann auch noch Freizeitkleidung mit WM-Bezug. Adidas rechnet mit Einnahmen von 1,5 Milliarden Euro. Die Adidas-Aktie steht daraufhin heute 0,5% im Plus. Genau wie der DAX. Der deutsche Leitindex klettert damit über 24.900 Punkte. Einfach näher dran am Börsengeschehen. Niklas Wolf für Hitradio Ohr.
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5: A5 Basel Richtung Karlsruhe, zwischen Freiburg Süd und Teningen 4 Kilometer Stau. Dann die A5 im weiteren Verlauf Richtung Frankfurt zwischen Gronau und Waldorf-Wiesloch, da 6 Kilometer Stau. A5 Karlsruhe Richtung Basel, richtig dicke kommt es hier in Höhe Offenburg, genauer gesagt zwischen Appenmayer und Laa, 12 Kilometer Stau. Grund ist eine Baustelle und dadurch auch Stau auf den Umleitungsstrecken bzw. auf der B3 am Offenburger Ei, statt ein- und statt auswärts. Da gab es nämlich auch noch einen Unfall. Also ihr braucht viel Geduld hier rund um Offenburg.
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5: Und ich habe noch einen Pannen-LKW vergessen. Der steht zwischen Schuttern und Kürzel kurz vor der Brücke. Danke, Katrin, fürs Melden. Dann die Blitzer jetzt. A5 Karlsruhe Richtung Basel zwischen Freiburg Süd und Bad Krozingen. B3 Bühl-Eisenthal am Ortseingang aus Richtung Bühl kommend. B92 Hassler Richtung Freiburg. Zwischen Niederwinden und Gutach. Eine Abstandskontrolle gibt es auf der A5 Karlsruhe Richtung Basel in Höhe Malsch. In Baden-Baden wird geblitzt in der Rheinstraße. Hesselbach Richtung Oberkirch, da gibt es eine Laserkontrolle im 50er-Bereich. Danke Jasmin fürs Durchgeben. In Laa am Terrassenbad Richtung Weinbergstraße steht ein Blitzer im 30er-Bereich. Und in Malsch in der Waldbrechtstraße. Ihr habt noch was entdeckt oder was zum Abmelden? Dann ja, nichts mehr damit. Per WhatsApp auf 0173 104 33 und die 11. Schönen Montag!
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0: Fabiano hat sich gerade gemeldet hier im Hitradio-Studio, hat angerufen auf der 0800 504 33 und die 11 und 20 Opels verdient. Es gab einen Unfall auf der B3 Friesenheim Richtung Lahr. Das war in der Höhe der Abfahrt nach Huxweier. Beteiligt sind 3 Fahrzeuge, also braucht er auch ein bisschen mehr Zeit. Es stockt schon in beiden Richtungen auf der B3 Friesenheim Richtung Lahr.
1: Wenn der Bauer die Dame schlägt und keiner deswegen die Polizei ruft, ja, dann kann es nur um Schach gehen.
2: Richtig.
1: Und heute ist internationaler Tag des Schachspiels, denn immerhin spielen über 600 Millionen Menschen weltweit regelmäßig Schach.
3: Leck mich fett, ey.
1: Also wenn ich eine Schachfigur wäre, dann der König.
4: Auf jeden Fall.
1: Also jetzt nicht, weil ich so wichtig bin.
4: Das würde mich jetzt überfordern.
1: Sondern weil ich mich öfter mal matt fühle.
5: Ich hab dir ja gesagt, hör auf zu saufen.
1: Das könnte natürlich helfen.
6: Ja. Aber auch nein.
1: Apropos Saufen. Am Mittwoch heißt es,
7: wir haben Grund zum Feiern.
1: Denn unser aller Lieblingsblödelbade hat Geburtstag.
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1: 78 Jahre wird der Friesenjung und angestoßen wird stilecht mit
9: Faberkrönung, Deinert, Lila, Grappa, Calvados, Tequila, Asbach, Ruhl, Spätburgunder, Wermut und Pernod.
1: Mit was noch?
9: Williams, Birne, Dujardin, Hennessy, Remy, Mateur, Fernet, Pranker, Unterberg, Portwein und Bordeaux.
1: Das war aber noch nicht alles.
9: Johnny Walker, Jägermeister, Amaretto, Kellergeister, Schala, Berg und Doppelkorn, das Ganze jetzt nochmal von vorn.
1: Bitte nicht, aber alles Liebe und Gute, Otto.
10: Ja.
1: Am Donnerstag ist der erste der sogenannten Hundstage. So nennt man die Tage zwischen dem 23. Juli und dem 23. August, weil in dieser Zeit die Sonne in der Nähe von Sirius steht, dem sogenannten Hundsstern.
10: Aha.
1: Der Begriff geht übrigens auf die Antike zurück, da wo

0: wurden dieser Himmelskonstellation Hitzewellen zugeschrieben. Also wenn euch der Schweiß läuft,
1: wie Wasser den Bach hinunter,
0: dann wisst ihr jetzt warum. Am Samstag hat die Coke Light 43. Geburtstag.
2: Ekelhaft, grauenvoll.
0: Ja, mich könnt ihr mit der Plörre auch jagen. Also falls ihr mich mal eine Coke Light trinken seht, dann bin ich entführt worden und gebe euch damit ein geheimes Zeichen.
3: Bitte helfen Sie mir, ich bin in Gefahr. Bitte helfen Sie mir.
0: Und für alle, die in Aktien machen.
4: Ich bin ein geiler, erfolgreicher Geschäftsmann.
0: Hättet ihr im Jahr 1865 Coca-Cola-Aktien gekauft, dann wärt ihr jetzt tot.
5: Ist so.
0: In diesem Sinne, kommt gut und gesund durch die Woche. Euer Andi.

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1: Aktuell sonnig und 22 Grad in Offenburg, Seelbach, Rennchen, Haslach und La. Danke Marina, Martin, Nathalie, Patrick, Hildegard und Marco fürs Wetterwächter in Orbit sind natürlich drauf. Geht auch ganz einfach bei uns Wettermeldungen abgeben, bei uns über die Homepage oder über die Hitradio OR App. Ja, das Wetter macht richtig Spaß zurzeit heute und auch in den kommenden Tagen. Viel, viel Sonne bei um die 24 Grad. Nachts wird es dann deutlich frischer bei 10 bis 14 Grad.
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1: Um 13 Uhr mit Linda L.
2: Die Badestelle in Kehl-Goldscheuer ist vorläufig gesperrt. Das hat das Landratsamt angeordnet, nachdem bei einer Probe ein zu hoher Wert von Enterokokken nachgewiesen wurde. Als Hauptursache gelten die Kanadagänse. Nach einem Einbruch in eine Autowaschanlage am Elstamm in Emmendingen sucht die Polizei Zeugen. Die Diebe hatten in der Nacht auf Samstag die Zugangstür aufgehebelt und kamen so in den Verkaufsraum. Ob etwas geklaut wurde, wird noch geklärt. Die Besetzung von Ortsvorsteherstellen soll flexibler werden. Dafür hat die Stadt Baden-Baden einen entsprechenden Antrag beim Ministerium eingereicht. Demnach sollen künftig nicht nur Beamte, sondern auch qualifizierte Kräfte in Betracht kommen, die tariflich bezahlt werden.

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1: Der Rücktritt von Jens Spahn hat die Unionsfraktion ordentlich durcheinander gewirbelt. Deshalb haben die Chefs der Schwesterparteien Merz und Söder die Abgeordneten für den 29. Juli zu einer Sondersitzung nach Berlin beordert. In Präsenz und trotz Sommerpause. Es gilt als wahrscheinlich, dass durch die Neubesetzung des Fraktionsvorsitzes auch das Bundeskabinett neu aufgestellt wird. Im Prozess um einen Axtangriff in einem ICE ist das Urteil gefallen. Das Landgericht Regensburg ordnete an, dass der 21-jährige Täter weiter in einer Psychiatrie bleiben soll. Er gilt wegen einer Schizophrenie als schuldunfähig. Ihm waren unter anderem versuchter Totschlag und gefährliche Körperverletzung zur Last gelegt worden. Bei dem Angriff im Juli 2025 waren zwei Menschen schwer verletzt worden. Ganz schön teuer für einen Billiganbieter. Die EU hat den Online-Händler AliExpress wegen des Verkaufs illegaler Produkte zu einer Strafe von 550 Millionen Euro verdonnert. Der chinesische Konzern habe gefälschte Kleidung, unsicheres Spielzeug und gefährliche Kosmetika wochenlang nicht von der Plattform genommen, hieß es zur Begründung. Der Bahnmitarbeiter, der nach einer eskalierten Ticketkontrolle aus einem fahrenden Regionalzug gefallen ist, schwebt nicht mehr in Lebensgefahr. Die Staatsanwaltschaft Karlsruhe geht davon aus, dass ein Fahrgast den 26-Jährigen getreten und geschlagen hat und die Zugtür während des Gerangels nachließ. Ein Haftbefehl gegen den Tatverdächtigen ist vom Amtsgericht Karlsruhe abgelehnt worden. Im Süden Frankreichs kämpfen hunderte Feuerwehrleute gegen mehrere Waldbrände. Im Departement Var mussten 150 Menschen evakuiert werden, mehrere Häuser wurden zerstört. Auch auf Korsika sind zwei Brände außer Kontrolle. Und in Spanien, nordöstlich von Madrid, sind mittlerweile 13.000 Hektar abgebrannt. Hitze und Trockenheit erschweren die Löscharbeiten.
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4: Jo, A5, Basel Richtung Karlsruhe. Zwischen Freiburg Süd und Teningen zeitweise stockender Verkehr vor der Baustelle. Im weiteren Verlauf Richtung Frankfurt zwischen Gronau und Waldorf-Wiesloch 6 Kilometer Stau. Dann kommt es ganz dicker auf der A5 Karlsruhe Richtung Basel zwischen Appenweier und Lahr. Baustelle 12 Kilometer Stau, dadurch auch Stau auf den Ausweichstrecken. Schwieriges Wort, Ausweichstrecken. B3 und B36. Außerdem noch auf der B3 Friesenheim Richtung Lahr. Da gab es einen Unfall in Höhe der Abfahrt nach Huxweier.
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4: Und Gewitz wird auf der 5 Karlsruhe Richtung Basel zwischen Freiburg Süd und Bad Grotzingen. B3 Bühl-Eisenthal am Ortseingang aus Richtung Bühl kommend. B294 Haslach Richtung Freiburg im 70er Bereich zwischen Niederwinden und Gutach. Baden-Baden steht einer in der Rheinstraße in Freiburg auf der B31 im Bereich der Dreisamstraße 30 erlaubt. Hesselbach Richtung Oberkirch 50er Zone eine Laserkontrolle. In Lahr am Terrassenbad Richtung Weinbergstraße wird geblitzt und in Malsch in der Waldbrechtstraße. Eure Meldungen, vertrauensvolle Rhein-WhatsAppen hier auf 0173 104 33 und die 11 wünsche euch einen schönen Montag.
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0: Fleetwood Mac mit einem Riesenhit aus den 80ern. Genau 1988 war es. Little Lies. Hier ist das Radio Ohr heute am Montagnachmittag. Ja, was war denn da los am letzten Wochenende, genauer gesagt am Samstag in Gengenbach?
1: Wir sind überwältigt von den Fans, die hier von weit her angereist sind, die zum Teil hier im Hotel übernachtet haben, die zum Teil 4 Stunden vor der Türe gewartet haben und sich so auf dieses tolle Event bei uns gefreut haben.
0: Soweit Sandra Fritsch von Schreibwaren Arne in Gengenbach. Diddle ist zurück und das hat für einen riesen Ansturm beim Vorverkauf gesorgt. Klar, Diddle war das Ding für ganz viele Mädels und Jungs, die heute selbst Eltern sind.
2: Wenn ich an Diddle zurückdenke, dann denke ich an meine Kindheit, an den Pausenhof, daran, dass ich mit meinem Ordner jeden Tag zur Schule bin und 100.000 Blätter getauscht habe. Das war das Ziel. Und was mir auch immer im Kopf bleibt, ist der Geruch. Den werde ich nie vergessen.
3: Diddle Maus hat mich meine ganze Kindheit, mein ganzes Leben begleitet, hat mich sehr mit meiner Schwester verbunden. Und wo ich gehört habe, dass es wieder zurückgekommen ist, habe ich meine Tochter gleich mit angesteckt. Und das ist jetzt so unser Ding.
4: Mein Lieblingscharakter ist Detlina. Ich fand sie super toll mit ihrem blauen Kleid, mit der Schleife und weißen Pünktchen und wollte sie haben. Und tatsächlich habe ich sie dann zum Geburtstag bekommen und seitdem ist sie ja mein allerliebster Lieblingscharakter von Diddle.
0: Stifte, Taschen, Blöcke, sogar Nagellack. Nach dem Vorverkauf am Wochenende gibt's ab heute die Diddle-Sachen in etlichen Schreibwarengeschäften hier bei uns in der Region. Mal sehen, wann die ersten Läden nachbestellen müssen.
5: Mir wollte eigentlich noch Diddle-Blöcke, die sind leider weg, aber ich habe eine Tasse gekauft, noch was Geheimes. Meine Tochter ist noch drin, Diddle-Anhänger, Diddle-Figuren und sie können sich ganz schwer entscheiden. Und ich finde es toll, die habe damals diese Blöcke, diese Zettel getauscht und ich hoffe einfach, dass das jetzt wiederkommt, dass das den Kindern mehr Spaß macht. Diddle ist bang.
0: Also Diddle ist zurück und damit natürlich ja, viele Erinnerungen und ein Stück Kindheit.

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1: Wetter. Ein Traumwetterchen da draußen, Temperaturen aktuell von euch gemessen so um die 22, 23 Grad. Danke Kerstin in Hofweier, Chill in Lahr und Simona in Bulsbach fürs Wetterwächtern. Heute und auch in den kommenden Tagen bleibt es bei viel Sonne, um die 24 Grad, super angenehm. Nachts dann geht's runter auf 10 bis 14 Grad.
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1: Um 13:30 mit Yvonne Stolz.
3: Der Sicherheitsmitarbeiter, der bei Ettlingen aus einem fahrenden Zug gestürzt war, ist außer Lebensgefahr. Das teilt die Staatsanwaltschaft Karlsruhe mit.
4: Eine Ticketkontrolle war am Freitagabend in dem Regionalzug eskaliert. Ein 36-jähriger Fahrgast, mutmaßlich betrunken, soll den Mitarbeiter geschlagen und getreten haben. Dabei gab die Zugtür nach. Der Mitarbeiter fiel aus dem Zug, der mit 120 km/h unterwegs war. Gegen den Fahrgast laufen zwar Ermittlungen wegen Körperverletzung, ein Haftbefehl war aber abgelehnt worden. Die Staatsanwaltschaft prüft nach eigenen Angaben, ob sie gegen die Ablehnung Beschwerde einlegt. Daniel Bierich, Nachrichtenredaktion.
3: Das Kreiskrankenhaus Emmendingen bekommt 4,5 Millionen Euro an Fördergeldern vom Land Baden-Württemberg. Damit soll unter anderem das Bettenhaus umgebaut werden. Anstatt der bisherigen 3 Bettzimmer sind jetzt 1- und 2-Bettzimmer geplant. Außerdem soll es unter anderem 2 neue OP-Säle geben. Zuvor wurden schon der Haupteingang und die zentrale Notaufnahme mit Hilfe von Fördergeldern erneuert. Ein Blitz ist in einen Baum eingeschlagen. Deshalb gab es im Freiburger Stadtteil Herdern am Samstagmittag einen Feuerwehreinsatz. Teile des Baumes fielen noch auf eine Kita. Neben dem Dach sind auch mehrere Fensterscheiben beschädigt. Verletzt wurde niemand. In der Kita war zu dem Zeitpunkt niemand. Der Schaden wird auf insgesamt rund 20.000 Euro geschätzt. Im Baden-Badener Stadtteil Balk haben Unbekannte rund 250 Kilo Kupferkabel gestohlen. Die Polizei

0: Auch Zeugen, die zwischen Freitagabend und Samstag früh etwas in der Balger Hauptstraße mitbekommen haben. Die Kabel lagen im Außenbereich der dortigen Klinik und haben einen Wert von mehreren tausend Euro.
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3: Ja, immer noch einiges los auf der A5 Basel Richtung Karlsruhe. Immer mal wieder zeitweise stockender Verkehr zwischen Freiburg Süd und Theningengrund ist die Baustelle. Dann im weiteren Verlauf Richtung Frankfurt zwischen Gronau und Waldorf-Wiesloch. Hammer 6 Kilometer Stau und die Gegenrichtung A5 Karlsruhe Richtung Basel zwischen Appenmayer und Lahr. Baustelle satte 12 Kilometer Stau, dadurch auch Stau auf den Ausweichstrecken B3 und B36.
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3: Geblitzt wird immer noch auf der A5 Karlsruhe Richtung Basel zwischen Freiburg Süd und Bad Krozingen, 120er-Zone, Bühl-Eisenthal auf der B3 am Ortseingang aus Richtung Bühl kommend, B294 Haslach Richtung Freiburg zwischen Niederwinden und Gutach, Baden-Baden. In der Rheinstraße steht einer, in Freiburg auf der B31 im Bereich der Dreisamstraße, 30er-Zone in Hesselbach. Richtung Oberkirch gibt es eine Laserkontrolle und Lahr am Terrassenbad Richtung Weinbergstraße steht auch noch einer im 30er-Bereich. Eure Meldungen gerne per WhatsApp reinschicken auf die 0173 104 33 und die 11 gerne natürlich auch als Sprachnachricht.
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3: Hi, ich bin Frankie Dickerhoff und freue mich am Wochenende auf euch in Schappach. 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Mit dabei ist auch die große Rock- und Partynacht. Die gibt es am Samstag ab 20 Uhr. Ich wechsle mich da mit der Band Just Rock ab und lasst euch mal überraschen, das wird eine richtig fette Partynacht. 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
1: Wetter. Was für ein Traumwetterchen da draußen. Temperaturen um die 24 Grad heute, also super angenehm dazu. Viel, viel Sonne, nachts Temperaturen zwischen 10 und 14 Grad. Und so geht es auch in den kommenden Tagen weiter. In Bühl hat Peter 25 Grad schon gemessen, 22 Grad sind hier in Offenburg. Danke an Stefanie und Michael in Weierbach hat ebenfalls 22 Grad gemeldet. Danke euch fürs Wetterwächtern.
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1: Um 14 Uhr mit Yvonne Stolz.
3: Das Land Baden-Württemberg unterstützt das Kreiskrankenhaus Emmendingen mit Fördergeldern in Höhe von 4,5 Millionen Euro. Unter anderem sind damit neue Ein- und Zweibettzimmer geplant. Rund 24.900 Tonnen Erdbeeren sind in diesem Jahr in Baden-Württemberg geerntet worden, so die Schätzungen des Statistischen Bundesamts. Das ist ein Plus von 15% im Vergleich zu 2025. Bei einer Grenzkontrolle in einem Fernzug hat die Bundespolizei in Kehl einen 23-jährigen Iraner festgenommen. Gegen den Mann bestand ein Einreise- und Aufenthaltsverbot und gegen ihn war ein Haftbefehl offen. Er hatte sich in der Zugtoilette versteckt. Einfach näher dran an der Region. Jetzt Deutschland und die Welt mit Joshua Heise.
4: Die Unionsfraktion im Bundestag wählt am 29. Juli eine neue Spitze. Dafür haben die Parteichefs Merz und Söder eine Sondersitzung in der Sommerpause einberufen. Heiß im Rennen für den Posten sind Kanzleramtschef Frei und Innenminister Dobrindt. Hintergrund ist der Rücktritt von Jens Spahn nach der Debatte um seine Leihmutterschaft in den USA. Ist er die Lucky Number 7? Andy Burnham ist neuer Premierminister des Vereinigten Königreichs. Wie die britische Nachrichtenagentur PA meldet, beauftragte König Charles den Labour-Chef mit der Regierungsbildung. Burnham ist der 7. Regierungschef in 10 Jahren. Er folgt auf Keir Starmer, der nach mehreren politischen Fehlschlägen im Juni zurückgetreten war. Der sogenannte Gender Pay Gap ist im letzten Jahr kleiner geworden. Laut Bundesarbeitsagentur verdienten Frauen im Schnitt 309 Euro weniger im Monat als Männer. Im Jahr davor waren es noch 346 Euro. Hauptverantwortlich für die Lohnlücke sind demnach unterschiedliche Berufsfelder und familienbedingte Jobauszeiten, die Frauen häufiger nehmen als Männer. Elektroautos sind in den letzten 5 Jahren deutlich billiger geworden. Laut einer Studie sanken die Listenpreise von 2020

0: 2020 bis 2025 inflationsbereinigt um 18%. Tine Klimach berichtet.
1: E-Autos haben heute im Durchschnitt größere Reichweiten und mehr Motorleistung. Die Studienmacher sagen, dass die Preise noch weiter fallen könnten, denn die gesunkenen Batteriepreise seien noch nicht vollständig weitergegeben worden. Außerdem sollten auch steigende Stückzahlen dafür sorgen. Die Preise für Verbrenner haben in den vergangenen Jahren dagegen um 2% zugelegt.
0: Die EU hat den Online-Marktplatz AliExpress zu einer Strafe von 550 Millionen Euro verdonnert. Warum? Der Billiganbieter soll wochenlang illegale Produkte wie gefälschte Kleidung, unsicheres Spielzeug oder gefährliche Kosmetika nicht von der Plattform genommen und teilweise sogar beworben haben. Erst im Mai hatte die EU eine 200 Millionen Euro Strafe gegen Temu verhängt.
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6: Es gibt einen Stau auf der A5 Karlsruhe Richtung Frankfurt zwischen Gronau und Kreuzwaldorf. 6 Kilometer aktuell. Dann die A5 Karlsruhe Richtung Basel. Unser großes Sorgenkind heute zwischen Appenmayer und Laa Baustelle. 12 Kilometer Stau. Dadurch sind auch die Ausweichstrecken B3 und B36 überlastet. Und A8 Karlsruhe Richtung Stuttgart zwischen Pforzheim West und Pforzheim Ost. Da gab es einen Unfall in der Baustelle. 4 Kilometer Stau aktuell.
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6: Geblitzt wird auf der A5 Karlsruhe Richtung Basel immer noch zwischen Freiburg Süd und Bad Krozingen im 120er Bereich. B3 Bühl-Eisenthal am Ortseingang aus Richtung Bühl kommend. B294 Haslach Richtung Freiburg zwischen Niederwinden und Gutach. Baden-Baden in der Rheinstraße in Freiburg auf der B31 im Bereich der Dreisamstraße. In Hesselbach Richtung Oberkirch gibt es eine Laserkontrolle im 50er Bereich. La am Terrassenbad Richtung Weinbergstraße wird geblitzt und in Völkersbach am Ortseingang aus Richtung Malsch kommend.
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0: Na, so ein paar Minütchen habe ich noch Hitradio Ohr hier. Ich bin Frankie Dickerhoff und gleich übernimmt Daniel Bierich. Hi Daniel, grüß dich.
1: Hi.
0: Sag mal, bist du auch schon so ein bisschen im Fußballfieber für heute Abend?
1: Aber so ganz klein bisschen, ne? Nee, aber hallo, also 16. Finale, ja?
0: Wie sieht's bei dir eigentlich aus so mit dem ganzen Tippen?
1: Ja, also ich bin jetzt insgesamt auf Rang 16. Ich bin immerhin, tauche ich schon auf Seite 1 auf, wenn man sich bei unserer Tippliste einloggt. Das heißt, so schlecht läuft es momentan gar nicht. Ja, ja, ganz okay. Ich habe dich da nirgends gesehen auf Seite 1.

0: Der Montagnachmittag bei traumhaftem Sommerwetter da draußen, gerade mal so um die 24 Grad, dazu Sonne satt. Da muss ich jetzt leider raus und hier übernimmt Daniel Bierich. Hi, grüß dich, Daniel.
1: Ja, hi.
0: Du hast auch so mittlere Augenringe, wie ich sehe. Hast du auch Fußball geguckt gestern?
1: Ja, schon recht lange, wobei ich nach der 90. Minute dann auch langsam aufgegeben habe, dann im Bett gelandet bin und dann durch die Nachbarn doch nochmal mitten in der Nacht wach geworden bin, weil die waren für Spanien.
0: Ja, und die hatten Grund zu feiern. Ja. Wie hast du so die Fußball-WM empfunden? Wie war das für dich?
1: Naja, das, was ich gesehen habe, aber es war halt nicht viel, das war toll. Aber das war, glaube ich, auch das Hauptproblem. Irgendwie ist die so ein bisschen durch die Uhrzeiten an uns vorbeigerauscht.
0: Aber abgesehen vom Fußball hast du natürlich noch andere Themen heute Nachmittag bei dir in der Show.
1: Ja, was du hast ab? Es angesprochen, die Sonne scheint und Hitzegewitter ist auch nicht unüblich im Sommer. Und da gibt es jetzt die Aufforderung, behaltet eure Hagelkörner, hebt sie auf. Sammelt die ein, wenn die Tennisball groß sind, hebt die auf, denn Forscher können damit was tun. Tolles Anfangen. Forscher aus Karlsruhe. Und das interessiert mich, was die damit genau meinen.
0: Das heißt, es hagelt und ich nehme jetzt so ein Teil und mach's bei mir in die
1: Genau, gib dir vielleicht noch einen schönen Namen und mach's den in die Dekartruhe, den Herbert. Und dann wartest du auf das Karlsruher Institut für Forschung und die machen was Tolles damit. Was genau, darüber wollen wir sprechen.
0: Was es nicht alles gibt. Ja. Das und mehr heute Nachmittag bei Daniel Bierich hier bei Hitradio.
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0: 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Wetter.
1: Ja, und da meldete uns Piers in Kippenheim. Sonnige 23 Grad, sehr angenehme Temperaturen und viel Sonne zum Ende des Tages. Auch morgen sieht's trocken aus bei einem Sonne-Wolken-Mix und knapp über 20 Grad.
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1: Und das News-Update mit Yvonne Stolz.
3: Der Sicherheitsmitarbeiter, der bei Ettlingen aus einem fahrenden Regionalzug gestürzt war, ist außer Lebensgefahr. Das teilt die Staatsanwaltschaft Karlsruhe mit. Eine Ticketkontrolle war am Freitagabend eskaliert. Ein 36-jähriger Fahrgast, mutmaßlich betrunken, soll den Mitarbeiter geschlagen und getreten haben. Dabei gab die Zugtür nach und der Mitarbeiter fiel heraus. Zu dem Zeitpunkt war die Bahn mit 120 km/h unterwegs. Gegen den Fahrgast laufen zwar Ermittlungen wegen Körperverletzung, ein Haftbefehl war aber abgelehnt worden. Die Staatsanwaltschaft will prüfen, ob sie gegen die Ablehnung Beschwerde einlegt. Das Kreiskrankenhaus Emmendingen bekommt 4,5 Millionen Euro an Fördergeldern vom Land Baden-Württemberg. Damit soll unter anderem das Bettenhaus umgebaut werden. Anstatt der bisherigen 3 Bettzimmer sind jetzt 1- und 2-Betträume geplant. Außerdem soll es unter anderem 2 neue OP-Säle geben. Zuvor wurden schon der Haupteingang und die zentrale Notaufnahme mit Hilfe von Fördergeldern erneuert. Die Badestelle in Kehl-Goldscheuer ist erneut gesperrt. Eine Wasserprobe ergab einen hohen Wert an Enterokokken. Als Hauptverursacher gelten wieder die Kanadagänse, die schon in der Vergangenheit für Verschmutzungen gesorgt hatten. Mitarbeiter des Betriebshofs haben die Badestelle abgesperrt. Wann wieder gebadet werden darf, entscheidet das Gesundheitsamt. Im Baden-Badener Stadtteil Balk haben Unbekannte rund 250 Kilo Kupferkabel gestohlen. Die Polizei sucht Zeugen, die zwischen Freitagabend und Samstagfrüh etwas in der Balger Hauptstraße mitbekommen haben. Die Kabel lagen im Außenbereich der dortigen

0: Klinik und haben einen Wert von mehreren tausend Euro.
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3: Auf der A5 Karlsruhe Richtung Basel haben wir zwischen Appmayer und Lahr Wartungsarbeiten. Die linke Spur ist zu und hier etwa 11 Kilometer Stau.
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3: Auf der A5 Richtung Basel wird zwischen Freiburg-Süd und Bad Krozingen geblitzt. Auf der B3 Richtung Emmendingen in Höhe von Gundelfingen. Auf der B294 Richtung Freiburg zwischen Niederwinden und Gutach. In Lahr am Terrassenbad Richtung Weinbergstraße. In Wolfach Höhe Feuerwehrhaus. Auf der Strecke Hesselbach Richtung Oberkirch Laserkontrolle. Hier ist 50 erlaubt.
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1: 20. Juli 1996. Amanda Marshall ist mit Let It Rain neu in den Charts.

Die Geschichte von Amanda Marshall beginnt nicht mit einem großen Plattenvertrag, sondern mit einer Herausforderung. Als Kind leidet die Kanadierin unter einer Sprachstörung. Sie stottert und hat Schwierigkeiten, frei zu sprechen. Doch etwas Merkwürdiges passiert. Sobald sie singt, verschwindet das Problem. Musik wird für sie zum Ventil. Schon als Teenager fällt ihre kraftvolle Stimme auf. Eine Stimme, die später oft mit den ganz Großen verglichen wird. Let It Rain wird 1995 auf ihrem Debütalbum veröffentlicht und entwickelt sich besonders in Europa zu einem großen Erfolg. Der Song handelt davon, Gefühle nicht länger zu verdrängen. Nicht immer stark sein zu müssen, nicht immer alles unter Kontrolle haben zu müssen, sich auch mal fallen zu lassen, den Regen passieren zu lassen, ohne gegen ihn anzukämpfen. Genau das macht den Song so zeitlos. Denn jeder kennt diese Phase im Leben. Man hält fest, man kämpft, man verdrängt, bis man irgendwann merkt, loslassen ist oft der bessere Weg.

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1: Wetter. Der Niklas meldet uns einen sonnigen Tag in Kapelrodig und das gar nicht mal zu warm bei bis 25 Grad. Ja, und die Temperaturen sind in den nächsten Tagen auch richtig schön. Morgen so knapp über 20, ja, maximal 24 Grad bei einem Sonne-Wolken-Mix.
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1: 15 Uhr mit Yvonne Stolz.
3: Das Land Baden-Württemberg unterstützt das Kreiskrankenhaus Emmendingen mit Fördergeldern in Höhe von 4,5 Millionen Euro. Unter anderem sind damit neue Ein- und Zweibettzimmer geplant. Rund 24.900 Tonnen Erdbeeren sind in diesem Jahr in Baden-Württemberg geerntet worden, so die Schätzungen des Statistischen Bundesamts. Das ist ein Plus von 15% im Vergleich zu 2025. Die Stadt hat die Feuer- und Grillstellen in Bühl wieder freigegeben. Wegen der anhaltenden Trockenheit und der damit verbundenen Waldbrandgefahr war Anfang Juli die Sperrung angeordnet worden. Einfach näher dran an der Region, jetzt Deutschland und die Welt mit Joshua Heise.
4: Kinder und Jugendliche aus ärmeren Familien haben ein Recht auf einen sogenannten Teilhabebetrag. Der Zuschuss in Höhe von 15 Euro kann etwa für soziale und kulturelle Aktivitäten genutzt werden. Aber das Geld kommt bei über 80% der Berechtigten nicht an. Laut einer Studie der Bertelsmann Stiftung liegt das daran, dass der Betrag zu klein und der Aufwand bei der Beantragung zu groß ist. Der neue britische Premier Burnham hat nach seiner Ernennung durch König Charles die größten Veränderungen der letzten 40 Jahre angekündigt. Allen voran wolle er die Obdachlosigkeit im Land beenden, sagte der 56-Jährige in einer kurzen Rede. Großbritannien müsse der Welt zeigen, dass es die Stabilität wiedererlangen könne. Burnham war bisher Bürgermeister von Manchester. Wer folgt auf Jens Spahn an der Unionsfraktionsspitze? Das will die Bundestagsfraktion am 29. Juli in einer Sondersitzung entscheiden. Ursula Winkler berichtet.
5: Bei den Spekulationen wird am häufigsten Kanzleramt Chefrey genannt. Aber auch etwa CDU-Generalsekretär Linnemann oder Innenminister Dobrindt sind im Gespräch. Gut möglich, dass dann auch das Kabinett umgebildet wird. Vergangene Woche hatten Spahn und sein Ehemann bekannt gegeben, dass sie Eltern eines Sohnes geworden sind, mit Hilfe einer Leihmutter in den USA.
4: In Deutschland brüten so viele Weißstörche wie noch nie seit Beginn der Aufzeichnungen dazu. Der NABU geht in dieser Saison von 15.000 Brutpaaren aus. In den 80er Jahren waren es noch weniger als 3.000. Grund für das Wiederaufblühen der Population sei etwa die Wiedervernässung von Mooren, aber auch die Anpassung der Vögel an kürzere Zugstrecken. Die frischgebackenen spanischen Fußballweltmeister sind in Madrid gelandet. Die Behörden erwarten bis zu 1 Million Menschen, die das Team dann später im Zentrum der Hauptstadt feiern werden. Zuvor gibt's Empfänge beim spanischen König und beim Ministerpräsidenten. Die Spanier hatten das WM-Finale gegen Titelverteidiger Argentinien mit 1:0 nach Verlängerung gewonnen.
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2: Auf der A5 Karlsruhe Richtung Basel haben wir zwischen Appenweier und Lahr noch Wartungsarbeiten. Das geht jetzt noch eine Stunde lang. Linke Spur gesperrt. Ja, und hier zieht es sich wie Kaugummi. Etwa 17 Kilometer Stau.
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2: Und da haben wir viele in Wolfach, Höhe Feuerwehrhaus im 30er-Bereich. In Lahr am Terrassenbad Richtung Weinbergstraße. Auf der Strecke Hesselbach Richtung Oberkirch eine Laserkontrolle. B294 Richtung Freiburg zwischen Niederwinden und Gutach. Kommt gut an.
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0: man sowas über die Fußball-Weltmeisterschaft singen?
1: So überragend toll war es jetzt auch schon wirklich. Ja, und hier jetzt ist mit Fußball gucken erstmal wieder vorbei. Was ist denn in dieser Woche überhaupt noch los? Andi Huberts.
2: Wenn der Bauer die Dame schlägt und keiner deswegen die Polizei ruft, ja, dann kann es nur um Schach gehen.
3: Richtig.
2: Und heute ist internationaler Tag des Schachspiels, denn immerhin spielen über 600 Millionen Menschen weltweit regelmäßig Schach.
4: Leck mich fett, ey.
2: Also wenn ich eine Schachfigur wäre, dann der König.
5: Auf jeden Fall.
2: Also jetzt nicht, weil ich so wichtig bin.
5: Das würde mich jetzt überfordern.
2: Sondern weil ich mich öfter mal matt fühle.
6: Ich hab's dir ja gesagt, hör auf zu saufen.
2: Das könnte natürlich helfen.
7: Ja, aber auch nein.
2: Apropos saufen. Am Mittwoch heißt es,
8: wir haben Grund zum Feiern.
2: Denn unser aller Lieblingsblödelbade hat Geburtstag.
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2: 78 Jahre wird der Friesenjung und angestoßen wird stilecht mit
10: Farberkrönung, Deinert, Lila, Grappa, Calvados, Tequila, Asbach, Uralt, Spätburgunder, Wermut und Pernod.
2: Mit was noch?
10: Williams, Birne, Dujardin, Hennessy, Remy, Mateur, Fernet, Planka, Unterberg, Portwein und Bordeaux.
2: Das war aber noch nicht alles.
10: Johnny Walker, Jägermeister, Amaretto, Kellergeister, Scharlach, Berg und Doppelkorn, das Ganze jetzt nochmal von vorn.
2: Bitte nicht, aber alles Liebe und Gute, Otto.
11: Ja.
2: Am Donnerstag ist der erste der sogenannten Hundstage. So nennt man die Tage zwischen dem 23. Juli und dem 23. August, weil in dieser Zeit die Sonne in der Nähe von Sirius steht, dem sogenannten Hundsstern.
11: Aha.
2: Der Begriff geht übrigens auf die Antike zurück. Da wurden dieser Himmelskonstellation Hitzewellen zugeschrieben. Also wenn euch der Schweiß läuft,
5: wie Wasser den Bach hinunter,
2: dann wisst ihr jetzt warum. Am Samstag hat die Coke Light 43. Geburtstag.
12: Ekelhaft, grauenvoll.
2: Ja, mich könnt ihr mit der Plörre auch jagen. Also falls ihr mich mal eine Coke Light trinken seht, dann bin ich entführt worden und gebe euch damit ein geheimes Zeichen.
13: Bitte helfen Sie mir, ich bin in Gefahr. Bitte helfen Sie mir.
2: Und für alle, die in Aktien machen.
14: Ich bin ein geiler, erfolgreicher Geschäftsmann.
2: Hättet ihr im Jahr 1865 Coca-Cola-Aktien gekauft? Dann wärt ihr jetzt tot.
11: Ist so.
2: In diesem Sinne, kommt gut und gesund durch die Woche. Euer Andi.
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1: Gelegentlich etwas windig bei Monika in Sassbach-Walden, aber die Sonne scheint, wie auch bei Christine in Rentchen-Ulm. Und jeweils 5 Orbits für euch. Ja, morgen auch mal Sonne, mal Wolken. Die meiste Zeit sieht es wirklich schön aus bei Höchstwerten von gut 20 bis 22 Grad.
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1: Das News-Update mit Yvonne Stolz.
3: Sie soll rund 250 Meter hoch werden und rund 4000 Haushalte mit Strom versorgen. Das Landratsamt Ortenau-Kreis hat die Genehmigung für eine neue Windkraftanlage in Lahr erteilt. Sie soll auf dem Detschel in Kippenheim-Weiler entstehen. Start der Bauarbeiten ist fürs kommende Jahr vorgesehen. Im Oktober 2028 soll die Anlage in Betrieb gehen. Sie hatten einen Zaun gerammt und zwei Reiterinnen gefährdet. Eine der beiden stürzte, weil ihr Pferd erschrak. Die Polizei hat beim Muggensturm zwei Männer festgenommen, beide betrunken und bekifft. Die beiden sollen Samstagmorgen mit einem dunklen Audi zu schnell gefahren sein und dabei Unfälle gebaut haben. Als die beiden 22 und 23 Jahre alt später gefunden wurden, versuchten sie zunächst noch zu Fuß zu flüchten, konnten aber kurz darauf festgenommen werden. Der Audi wurde später im Wald gefunden, inklusive Cannabis und Verpackungsmaterial für möglichen Drogenhandel. Die Polizei suchte weitere Zeugen, insbesondere die gestürzte Reiterin. Das Kreiskrankenhaus Emmendingen bekommt 4,5 Millionen Euro an Fördergeldern vom Land Baden-Württemberg. Damit soll unter anderem das Bettenhaus umgebaut werden. Anstatt der bisherigen 3 Bettzimmer sind jetzt 1- und 2-Betträume geplant. Außerdem soll es unter anderem 2 neue OP-Säle geben. Zuvor wurden schon der Haupteingang und die zentrale Notaufnahme mit Hilfe von Fördergeldern erneuert.
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1: Auf der A5 Karlsruhe Richtung Basel haben wir zwischen Appenweier und Lahr noch die Wartungsarbeiten. Die linke Spur ist gesperrt und etwa 17 Kilometer Stau. Sollte aber bald vorbei sein. Das geht noch bis 16 Uhr.
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1: Und es wird auf der B3 Richtung Emmendingen in Höhe Gundelfingen geblitzt. Auf der B294 Richtung Freiburg zwischen Niederwinnen und Gutach. In Gaggenau in der Ortsstraße in Niederweier. In Hessebach Richtung Oberkirch, hier ist 50 erlaubt. In Lahr am Terrassenbad in Richtung Weinbergstraße. In Wolfach Höhe Feuerwehrhaus.
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Wieder Orbit-Sammlerin Claudia, was für ein geiler 90er, die Counting Crows. Machen wir auch jeden Donnerstag, diese Woche natürlich auch wieder 90er nach 9. Also immer am Donnerstag um 9, nur 90er und auch die richtig Verrückten. Und das sehen wir auch immer wieder im Status und in dieser Stunde, das liebt ihr. Deswegen machen wir da auch genauso weiter, sogar mit euren Musikwünschen über unsere Homepage. Ja, weniger gut ankommen die Wartungsarbeiten auf der A5 und das wird jetzt auch noch ein bisschen dauern. Linke Spur gesperrt auf der A5 Richtung Basel zwischen Appenweier und Lahm. Deswegen nach wie vor ein dicker, dicker Stau von fast 17 Kilometer auf diesem Abschnitt. Das geht auch noch rum. Kommt gut in den

0: Also an alle, die gleich zum Feierabend auf die A5 drauf müssen Richtung Basel. Es ist langsam Hoffnung in Sicht, dass zwischen Appenweier und Lahr wieder was läuft. Orbitsammlerin Melisa meldet uns.
1: Auf der Autobahn läuft es wieder. Wenn man über die Brücke fährt, sieht man das.
0: Ah,
1: aber
0: so
1: der Stau ist sich auch langsam am etwas auflösen, wollte ich mal mitteilen.
0: Danke dir fürs Melden. Gleich noch The Weeknd. Just a simple time. I feel it coming gibt's gleich noch um kurz vor 4.

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1: Da meldet uns Evelyn in Offenburg-Wald. Das war ja sonnige 25 Grad. Fast überall scheint die Sonne auch zum Abend hin. Und morgen mit ein paar schönen Wetterwolken sieht es dann auch sehr schön aus bei knapp über 20 Grad.
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1: Um 16 Uhr mit Yvonne Stolz.
2: Das Landratsamt Ortenaukreis hat die Genehmigung für eine neue Windkraftanlage erteilt. Sie ist auf dem Dätschel in Laa-Kippenheim-Weiler geplant. Sie soll rund 250 Meter hoch werden und rund 4000 Haushalte mit Strom versorgen. Die Stadt hat die Feuer- und Grillstellen in Bühl wieder freigegeben. Wegen der anhaltenden Trockenheit und der damit verbundenen Waldbrandgefahr war Anfang Juli die Sperrung angeordnet worden. Bei einer Grenzkontrolle in einem Fernzug hat die Bundespolizei in Kehl einen 23-jährigen Iraner festgenommen. Gegen den Mann bestand ein Einreise- und Aufenthaltsverbot und gegen ihn war ein Haftbefehl offen. Er hatte sich in der Zugtoilette versteckt. Einfach näher dran an die Region, jetzt Deutschland und die Welt mit Joshua Heise.
3: Zur Miete wohnen ist in Deutschland wieder teurer geworden. Laut Institut der Deutschen Wirtschaft verlangten die Vermieter im zweiten Quartal bundesweit 4% mehr als im Vorjahreszeitraum. Extrem verteuert haben sich die Mieten demnach in Köln und Hamburg mit rund 8 bzw. 6%, während sie in Stuttgart und Berlin um rund 1% stiegen. Die Bundesregierung hat der Opfer des missglückten Hitler-Attentats vor 82 Jahren gedacht. Bildungsministerin Prien sagte, der Widerstand erinnere daran, dass Demokratie von Menschen lebe, die bereit seien, Verantwortung zu übernehmen. Am 20. Juli 1944 hatte eine Gruppe um Graf von Stauffenberg versucht, Hitler mit einer Bombe zu töten. Der Versuch misslang und die Verschwörer wurden noch in derselben Nacht erschossen. Mit einem 10-Jahres-Plan will der neue britische Premier Burnham seinem Land mehr Luft zum Atmen geben. Das hat der 56-Jährige bei seiner Antrittsrede vor 10 Downing Street verkündet. Eins seiner Ziele? Die Obdachlosigkeit beenden. Außerdem will Burnham die politische Macht dezentralisieren, also weniger Regulierung aus London und mehr Selbstkontrolle für den Rest des Vereinigten Königreichs. Die Zahl der Kriegsdienstverweigerer nimmt zu. Es gibt aber auch immer mehr Menschen in Deutschland, die ihre Kriegsdienstverweigerung widerrufen und sagen, sie wären jetzt doch bereit für die Bundeswehr. Laut Bundesamt für Familie und zivilgesellschaftliche Aufgaben gab es im ersten Halbjahr gut 400 Widerrufe. Hochgerechnet auf das Gesamtjahr ist mit einem Rekord zu rechnen. Elektroautos sind in den vergangenen 5 Jahren deutlich billiger geworden. Inflationsbereinigt sanken die Listenpreise von 2020 bis 2025 um 18%, zeigt eine Studie. Im gleichen Zeitraum legten die Preise für Verbrenner um 2% zu.
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1: Der Stau hört jetzt langsam auf der A5 Richtung Basel. Zwischen Appenweier und Laa ist aber noch immer etwa 10 Kilometer. Und jetzt ist auch noch ein Unfall passiert in der Gegenrichtung. Also A5 Richtung Karlsruhe zwischen Offenburg und Appenweier. Auf der rechten und mittleren Spur. Deswegen etwa 2 Kilometer Stau.
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1: Und es wird auf der B3 Richtung Emmendingen in Höhe Gundelfingen geblitzt.

0: auf der B294 Richtung Freiburg Höhe Gutach. Hier ist 70 erlaubt. In Lahr am Terrassenbad Richtung Weinbergstraße. Zwischen Lautenbach und Oppenau. Hier ist 60 erlaubt.
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0: Homepage ganz neu bei uns. Sam Smith und Diamonds haben wir gleich noch. Kommt gut in euren Montag.
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1: Und das ist bei Lisa in Seebach sehr sonnig, bei 22 Grad, und ähnlich sieht es bei Sandra in Ortenberg aus. Kein Regen angekündigt.

0: Licht, morgen ein Sonne-Wolken-Mix. Die meiste Zeit strahlt die Sonne vom Himmel bei knapp über 20 Grad.
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0: Fünf mit Yvonne Stolz.
2: Sie soll rund 250 Meter hoch werden und rund 4000 Haushalte mit Strom versorgen. Das Landratsamt Ortenaukreis hat die Genehmigung für eine neue Windkraftanlage in Lahr erteilt. Sie soll auf dem Detschel in Kippenheim-Weiler entstehen. Start der Bauarbeiten ist fürs kommende Jahr vorgesehen. Im Oktober 2028 soll die Anlage in Betrieb gehen. Die Hitzewelle hatte die Erdbeersaison zwar vorzeitig beendet, dennoch die Erdbeerernte in Baden-Württemberg fällt in diesem Jahr besser aus als erwartet. Nach Schätzungen des Statistischen Landesamts wurden in diesem Jahr rund 24.900 Tonnen Erdbeeren geerntet. Das sind 15% mehr als 2025. Besonders gut sei die Ernte im geschützten Anbau unter Folientunneln gelaufen. Hier wird mit einer Rekordmenge gerechnet. Ein betrunkener Autofahrer hat in Zell am Hamersbach eine Verkehrsinsel überfahren. Der 32-Jährige war heute früh kurz vor eins von der Fahrbahn abgekommen. Ein Anwohner wurde durch die Geräusche auf den Unfall aufmerksam und rief die Polizei. Ein Alkoholtest ergab rund 1 Promille. Seinen Führerschein ist der Mann los. Die Verbraucherzentrale Baden-Württemberg warnt vor aggressiven Verkaufsmethoden beim Glasfaserausbau. Momentan würden sich Beschwerden über Vertreter häufen. Demnach geben sich Unbekannte an der Haustür als Mitarbeiter großer Netzanbieter aus und drängen zu einem schnellen Vertragsabschluss. Dabei werde oft fälschlicherweise behauptet, dass bestehende Anschlüsse bald abgeschaltet würden oder ein Glasfaseranschluss nur bei sofortiger Unterschrift möglich sei.
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4: Ein Kratzer im Lack oder ein kaputter Scheinwerfer. Fast nichts ist nerviger als kleine Schäden am Auto. Und je nachdem, was kaputt ist, kann das richtig teuer werden. Der Versicherer Allianz spricht von einer Kostenexplosion bei Autoersatzteilen. Und die teuren Reparaturen machen auch die Versicherung teurer. Deshalb fordert die Allianz günstigere Reparaturen und die Verwendung von gebrauchten Ersatzteilen. Dafür müssten sich aber die Autobauer bewegen und auch die Politik. Die Allianz beklagt, dass sogar bei Bagatellunfällen viele Teile weggeschmissen werden, zum Beispiel Scheinwerfer. Und die sind im Schnitt seit 10 Jahren hunderte Euro teurer geworden. An der Börse fällt der DAX gerade 0,2% auf rund 24.780 Punkte. Einfach näher dran am Börsengeschehen. Niklas Wolf für Hitradio OR.
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0: Ja, bei Offenburg ist richtig viel los. Auf der A5 Richtung Basel haben wir zwischen Offenburg und Ettenheim auf dem Stück immer wieder stockenden Verkehr, der aber langsam nachlässt. Und in der Gegenrichtung, auf der A5 Richtung Karlsruhe, gab es auch noch einen Unfall zwischen Offenburg und Appenweier. Deswegen etwa 3 Kilometer Stau. Auf der B3 zwischen Offenburg und Lahr stockt es auch immer wieder vor Niederschopfheim und Friesenheim, jeweils an den Ampeln und auch ab dem Abzweig Buchsweier bis Lahr rein.
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0: Es wird in Wolfachhöhe Feuerwehrhaus geblitzt, in Baden-Baden-Steinbach Richtung Farnhalt, in Sasbachwalden in der Murkbergstraße, zwischen Lautenbach und Oppenau, hier ist 60 erlaubt. In Lahr am Terrassenbad Richtung Weinbergstraße.
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0: und die liebe Sandra von Schreibwaren Arne in Gengbach. Man könnte fast meinen, sie redet jetzt gleich über ein Konzert von Guns N' Roses.
1: Wir sind überwältigt von den Fans, die hier von weit her angereist sind. Die

0: zum Teil hier im Hotel übernachtet haben, die zum Teil 4 Stunden vor der Türe gewartet haben und sich so auf dieses tolle Event bei uns gefreut haben.
1: Ja, aber es war eben nur in Anführungszeichen die Diddlmaus. Und ja, das hat für einen riesen Ansturm beim Vorverkauf gesorgt. Klar, Diddl, das war das ganz große Ding für ganz viele Mädels und Jungs, die heute Eltern sind.
2: Wenn ich an Diddl zurückdenke, dann denke ich an meine Kindheit, an den Pausenhof, daran, dass ich mit meinem Ordner jeden Tag zur Schule bin und 100.000 Blätter getauscht habe. Das war das Ziel. Und was mir auch immer im Kopf bleibt, ist der Geruch. Und den werde ich nie vergessen.
3: Diddlmaus hat mich meine ganze Kindheit, mein ganzes Leben begleitet, hat mich sehr mit meiner Schwester verbunden. Und wo ich gehört habe, dass es wieder zurückgekommen ist, habe ich meine Tochter gleich mit angesteckt. Und das ist jetzt so unser Ding.
4: Mein Lieblingscharakter ist Diddlina. Ich fand sie super toll mit ihrem blauen Kleid, mit der Schleife und weißen Pünktchen und wollte sie haben. Und tatsächlich habe ich sie dann zum Geburtstag bekommen und seitdem ist sie ja mein allerliebster Lieblingscharakter von Diddl.
1: Also, das Wochenende noch spektakulärer war das als die Halbzeitshow bei der Fußball-WM am Samstag, als bei Schreibwaren-Ahne in Gengbach die Diddlmaus zurückkam. Stifte, Taschen, Blöcke, sogar Nagellack. Nach dem Vorverkauf am Wochenende gibt's das jetzt eben in etlichen Schreibwarengeschäften in der Region. Mal sehen, wann die ersten Läden nachbestellen müssen.

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1: 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Und sonnig geht der Tag hier auch bei Annalena in Rheinbischofsheim zu Ende bei 25 Grad. Ja, und noch haben wir ein bisschen Zeit, das Ganze hier zu genießen auf der Terrasse, auf dem Balkon. Morgen bei viel Sonne wieder den ganzen Tag über. Schon morgens geht es bei etwas frischen 9 bis 10 Grad los und später am Tag dann knapp über 20 Grad.
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1: 17 Uhr mit Yvonne Stolz.
3: Das Landratsamt Ortenaukreis hat die Genehmigung für eine neue Windkraftanlage erteilt. Sie ist auf dem Detschel in Lahr Kippenheim-Weiler geplant. Sie soll rund 250 Meter hoch werden und rund 4000 Haushalte mit Strom versorgen. Auch wenn Deutschland früh rausgeflogen ist, das Offenburger Stadtmarketing zeigt sich sehr zufrieden mit der Resonanz fürs Public Viewing auf dem Lindenplatz. Besonders erfreulich sei gewesen, dass viele Jugendliche unter den Besuchern waren. Das Land Baden-Württemberg unterstützt das Kreiskrankenhaus Emmendingen mit Fördergeldern in Höhe von 4,5 Millionen Euro. Unter anderem sind damit neue Ein- und Zweibettzimmer geplant. 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
4: Der neue britische Premier Burnham hat nach seiner Ernennung durch König Charles die größten Veränderungen der letzten 40 Jahre angekündigt. Allen voran wolle er die Obdachlosigkeit im Land beenden, sagte der 56-Jährige in einer kurzen Rede. Großbritannien müsse der Welt zeigen, dass es die Stabilität wiedererlangen könne. Burnham war bisher Bürgermeister von Manchester. Mit der Arbeitsunfähigkeitsbescheinigung ab Tag 1 will die Bundesregierung den Krankenstand in Deutschland verringern. Eine neue DAK-Auswertung zeigt jetzt, die Krankheitsausfälle gehen eh schon zurück. Demnach waren Erwerbstätige im ersten Halbjahr im Schnitt 9,6 Tage krankgeschrieben, ein Minus von 0,3 Tagen. Häufigster Grund waren psychische Erkrankungen. Ein Bahnmitarbeiter, der bei einer eskalierten Ticketkontrolle aus einem fahrenden Regionalzug gefallen ist, ist außer Lebensgefahr. Der 26-Jährige war am Freitagabend bei Tempo 120 aus dem Zug gestürzt. Der tatverdächtige Fahrgast ist auf freiem Fuß, weil das Amtsgericht Karlsruhe einen Haftbefehl abgelehnt hat. Die Staatsanwaltschaft prüft jetzt Beschwerde dagegen. In Spanien hat sich ein Waldbrand nordöstlich von Madrid dramatisch ausgeweitet. Inzwischen sind 26.000 Hektar verbrannt, doppelt so viel wie noch gestern. Rund 1.200 Menschen mussten ihre Häuser verlassen. Für morgen wird eine neue Hitzewelle mit bis zu 40 Grad erwartet, die Lage weiter verschärfen könnte. Auch in Frankreich sind hunderte Feuerwehrleute im Einsatz. Die Erdbeerernte in Deutschland war in diesem Jahr so schlecht wie seit 30 Jahren nicht mehr. Laut Statistischem Bundesamt wurden etwa 71.000 Tonnen geerntet, knapp 11% weniger als 2025. Noch weniger Erdbeeren gab es zuletzt 1995. Als Grund für den Rückgang werden immer kleinere Anbauflächen genannt.
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1: Auf der A5 Karlsruhe Richtung Basel haben wir zwischen Offenburg und Ettenheim noch immer sehr stockenden Verkehr. Hier dauert es ungefähr 20 Minuten länger. Und in der Gegenrichtung, Richtung Karlsruhe, laufen die Bergungsarbeiten zwischen Offenburg und Appenweier auf der rechten Spur und etwa 4 Kilometer Stau. Auf der B3 zwischen Offenburg und Lahr deswegen auch stockender Verkehr von Niederschopfheim und Friesenheim wegen den Ampeln und auch ab dem Abzweig Hooksweier.
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1: In Wolfachhöhe Feuerwehrhaus wird geblitzt. In Sasperwalden in der Murkbergstraße zwischen Lautenbach und Oppenau. Hier ist 60 erlaubt. In Lahr am Terrassenbad Richtung Weinbergstraße. Auf der B294 Richtung Freiburg Höhe Gutach.
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0: Radio Ohr hier, ihr kennt das bestimmt auch, überladenes TK-Fach und jetzt habt ihr endlich eine Ausrede für das Chaos. Ihr könnt einfach sagen, ja, das ist natürlich ja alles für ein wissenschaftliches Experiment für die Uni Karlsruhe, deswegen muss ich das ganze Eis noch aufheben, denn die bitten euch wirklich darum, Hagelkörner aufzuheben. Also wenn das nächste Sommergewitter anrückt, einfach die Hagelkörner schön einpacken, ins TK-Fach legen und in Karlsruhe anrufen. Hier können Forscher spannende Erkenntnisse gewinnen dadurch. Und das ist kein Witz. Hagelexperte Yannick Fischer vom Karlsruher Institut für Technologie. Warum das Ganze?
1: Einmal ist ja Hagel eines der wichtigsten Naturgefahren, also verursacht mit die meisten Schäden durch Wetter, zum Beispiel Landwirtschaft, aber auch Autos oder jetzt andere vulnerable Strukturen, wie jetzt viele Solarpaneele zum Beispiel. Und da möchten wir einfach die Struktur von Hagel besser erfassen. Also wir wollen so eine Datenbank aufbauen von dreidimensional gescannten Hagelkörnern und auch der Beschaffenheit, also Dichte und Volumen. Und dazu müssen wir natürlich die Hagelkörner haben.
0: Trotzdem, wenn man sich so ein Hagelkorn anschaut, ohne jetzt zu fachspezifisch zu werden, aber was soll man denn da erkennen oder sehen können? Das ist ja einfach nur gefrorenes Wasser.
1: Ja, gute Frage. Also bei größeren Hagelkörnern ist zum einen mal diese Form interessant. Also die können sehr flach sein, die können aber auch wie ein Golfball, also kugelförmig sein. Können auch sehr groß werden. Das größte Hagelkorn, was in Deutschland vermessen wurde, ist 14 cm gewesen. Das ist zum einen interessant. Und dann ist aber auch die interne Struktur interessant. Also wir schneiden die Hagelkörner dann im Querschnitt auf. Daraus kann man dann so die Geschichte des Hagelkorns ablesen. Also in welchen Teilen des Gewitters sich eine Schicht entwickelt hat. Das kann man zum Beispiel auf die Höhe zurückschließen. Und diese Entstehungsprozesse sind ein Aspekt, der für uns interessant ist, weil wir das noch nicht ganz verstanden haben.
0: Und ganz großes Ziel wäre dann, dass man einfach Hagel besser vorhersagen kann oder sogar stoppen kann?
1: Genau, das ultimative Ziel ist natürlich auch die Vorhersagen zu verbessern. Also wenn man besser versteht, wie so ein Hagelkorn entsteht und wo es im Gewitter sich rumbewegt, kann man das zum Beispiel verwenden, um durch andere Messsysteme, wie zum Beispiel mit Radaren, besser den Hagel zu detektieren und dann zum Beispiel solchen großen Hagel früher zu sehen und dann auch besser verwarnen zu können.
0: Und ansonsten nochmal zur Praxis. Also wenn ich jetzt so ein Hagelkorn vor mir habe, dann friere ich den ein und rufe dann bei Ihnen an?
1: Genau, also am besten einzeln verpacken. Wir sind interessiert an Hagel so ab 4 cm, also so ungefähr Golfballgröße.
0: Ja.
1: Und dann am besten schnell in einzelne Tüten luftdicht abpacken und in den Gefrierschrank und dann einfach uns eine E-Mail schicken. Also dann sollte man das auch finden.
0: Sagt Yannick Fischer, Hagel-Experte beim Karlsruher Institut für Technologie. Vielen Dank.

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1: Und da scheint die Sonne in Durbach bei Kerstin, 24 Grad, und auch in Lahr sieht's noch ganz toll aus bei Michael. Danke fürs Wetterwächtern und 5 Orbits für euch. Und es wird auch in den nächsten Tagen erstmal so bleiben. Morgen bei nur ein paar harmlosen Wolken und viel Sonne. Anfangs 10 Grad, später am Tag über 20 Grad.
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1: Das News-Update mit Yvonne Stolz.
3: Die Bahnbrücke in der Lahrer Rheinstraße ist ab sofort voll gesperrt. Bei einer Kontrolle wurde ein mehrerer Zentimeter langer Riss entdeckt. Das kann sich laut Stadt auf die Statik auswirken. Die Brücke ist deshalb aus Sicherheitsgründen ab sofort nicht mehr befahrbar. Umleitungen für Autofahrer, Radfahrer und Fußgänger werden noch ausgeschildert. Auch wenn Deutschland früh ausgeschieden ist, das Offenburger Stadtmarketing zeigt sich sehr zufrieden mit der Resonanz fürs Public Viewing auf dem Lindenplatz. Zu den Deutschlandspielen kamen jeweils bis zu 3000 Fans. Bei den Viertelfinals waren es 700 und zum Finale gestern Abend sind etwa 800 Fans gekommen. Besonders erfreulich sei gewesen, dass viele Jugendliche unter den Besuchern waren. Zwischenfälle habe es keine gegeben, außer dass 2 Besucher so betrunken waren, dass sie ins Krankenhaus mussten. Die Bilanz ausführlich morgen im Offenburger Tageblatt. Sie soll rund 250 Meter hoch werden und rund 4000 Haushalte mit Strom versorgen. Das Landratsamt Ortenau-Kreis hat die Genehmigung für eine neue Windkraftanlage in Lahr erteilt. Sie soll auf dem Detschel in Kippenheim-Weiler entstehen. Start der Bauarbeiten ist fürs kommende Jahr vorgesehen. Die Hitzewelle hatte die Erdbeersaison zwar vorzeitig beendet, dennoch die Erdbeerernte in Baden-Württemberg fällt in diesem Jahr besser aus als erwartet. Nach Schätzungen des Statistischen Landesamts wurden in diesem Jahr rund 24.900 Tonnen Erdbeeren geerntet. Das sind 15% mehr als 2025. Besonders gut sei die Ernte im geschützten Anbau unter Folientunneln gelaufen. Hier wird mit einer Rekordmenge gerechnet.
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1: Auf der A5 Richtung Karlsruhe haben wir zwischen Offenburg und Appenweier nach einem Unfall noch etwa 4 Kilometer Stau. Hier geht es aber zügig vorbei. Und in der Gegenrichtung ist der lange Stau A5 Richtung Basel. Zwischen Offenburg und dem ganzen Stück nach Herbolzheim immer wieder stockender Verkehr. Also hier mindestens eine halbe Stunde mehr Zeit einplanen. Auf der B3 zwischen Offenburg und Lahr stockt es auch immer wieder, vor allem ab dem Abzweig Huxweier bis Lahr rein. Und ihr habt es ja auch in den News gehört. In Lahr ist zudem die Bahnbrücke in der Rheinstraße ab jetzt voll gesperrt. Das muss noch ausgeschildert werden. Das hat vielleicht jetzt ein paar überrascht.
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1: Und es wird in Wolfachhöhe Feuerwehrhaus geblitzt. Hier ist 30 erlaubt. In Sasperwalden in der Moorbergstraße zwischen Lautenbach und Oppenau. Hier ist 60 erlaubt. Und auch auf der B294 Richtung Freiburg-Höhe Gotha.
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2: Ein ganzer Ort macht sich stark für einen kleinen Jungen. Am kommenden Samstag ist in Malberg eine Typisierungsaktion. Dietmar Wenz ist das Stadtoberhaupt und hofft jetzt auf ganz, ganz, ganz viele Menschen, die vorbeikommen.
3: Also es geht darum, dass ein junger Grundschüler, ein kleiner Grundschüler der Klasse 1, die Diagnose bekommen hat, dass er an Krebs erkrankt ist, dass er dringend eine Stammzellentherapie braucht. Und da wollen wir, und es ist initiiert worden von der Grundschule, wo der kleine Luca unterrichtet wird, dass wir eine solche Aktion durchführen. Und die Stadt und auch private Initiativen unterstützen das natürlich im Rahmen des Möglichen und des finanziell Leistbaren.
2: Ja, es ist schmerzfrei. Man kann mit wenig Aufwand vielleicht ein Menschenleben retten. Und es kommt auch fast jeder in Frage, oder?
3: Sie müssen

0: das 17. Lebensjahr vollendet haben und dürfen höchstens 55 Jahre alt sein. Dann können Sie an der Typisierungsaktion teilnehmen. Sie müssen etwa 10 Minuten aufwenden, damit dann dieser Abstrich gemacht werden kann. Und dann wird die Uniklinik natürlich prüfen, ob hier Identität besteht und ob die Stammzellen Spende vielleicht passend ist für den Lukas. Das ist die offene Frage, die man heute natürlich nicht beantworten kann.
1: Eine Typisierungsaktion für den kleinen Luca von 10 bis 14 Uhr an diesem Samstag in der Stadthalle in Malberg.
2: Das war die gute Nachricht des Tages. 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
1: Und da meldet uns Johannes in Friesenheim noch sonnige 25 Grad und es wird am Abend auch jetzt nicht anders sein. Morgen mal Sonne, mal Wolken, später im Laufe des Tages knapp über 20 Grad. Nicht zu heiß, nicht zu kalt, ganz ideal.
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1: Ein größerer Riss wurde gefunden. Deshalb ist die Bahnbrücke in der Lara-Rhein-Straße ab sofort aus Sicherheitsgründen voll gesperrt. Umleitungen für Autofahrer, Radfahrer und Fußgänger werden noch ausgeschildert. Auch wenn Deutschland früh rausgeflogen ist, das Offenburger Stadtmarketing zeigt sich sehr zufrieden mit der Resonanz fürs Public Viewing auf dem Lindenplatz. Besonders erfreulich sei gewesen, dass viele Jugendliche unter den Besuchern waren. Die Stadt hat die Feuer- und Grillstellen in Bühl wieder freigegeben. Wegen der anhaltenden Trockenheit und der damit verbundenen Waldbrandgefahr war Anfang Juli die Sperrung angeordnet worden. 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
2: Mit einem 10-Jahres-Plan will der neue britische Premier Burnham seinem Land mehr Luft zum Atmen geben. Das hat der 56-Jährige bei seiner Antrittsrede vor 10 Downing Street verkündet. Eins seiner Ziele? Die Obdachlosigkeit beenden. Außerdem will Burnham die politische Macht dezentralisieren, also weniger Regulierung aus London und mehr Selbstkontrolle für den Rest des Vereinigten Königreichs. Das italienische Bahnunternehmen Italo hat 26 Hochgeschwindigkeitszüge bei Siemens Mobility bestellt. Kostenpunkt 3 Milliarden Euro. Außerdem gibt es nach Unternehmensangaben eine Option auf 14 weitere Züge. Italo will ab 2028 in den deutschen Markt einsteigen und die Strecken München-Köln-Dortmund sowie München-Berlin-Hamburg bedienen. Die Unionsfraktion im Bundestag wählt am 29. Juli eine neue Spitze. Dafür haben die Parteichefs Merz und Söder eine Sondersitzung in der Sommerpause einberufen. Heiß im Rennen für den Posten sind Kanzleramtschef Frei und Innenminister Dobrindt. Hintergrund ist der Rücktritt von Jens Spahn nach der Debatte um seine Leihmutterschaft in den USA. Ganz schön teuer für einen Billiganbieter. Die EU hat den Online-Händler AliExpress wegen des Verkaufs illegaler Produkte zu einer Strafe von 550 Millionen Euro verdonnert. Der chinesische Konzern habe gefälschte Kleidung, unsicheres Spielzeug und gefährliche Kosmetika wochenlang nicht von der Plattform genommen, hieß es zur Begründung. Die englische Fußballlegende Kevin Keegan ist tot. Das hat seine Familie mitgeteilt. Der 75-Jährige hatte erst Anfang Juni bekannt gegeben, dass er an Krebs in fortgeschrittenem Stadium litt. Die Erkrankung war bei einer OP nach einem Autounfall entdeckt worden. Keegan war nicht nur englischer Nationalspieler, sondern auch Stürmer beim Hamburger SV, mit dem er 1979 die deutsche Meisterschaft holte.
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0: Auf der A5 Basel Richtung Karlsruhe ist die Unfallstelle mittlerweile geräumt zwischen Offenburg und Appenweier. Noch etwa 3 Kilometer Stau sind es aber noch.
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0: Und es wird geblitzt in Sasperwalden in der Moorbergstraße, in Wolfach Höhe Feuerwehrhaus, zwischen Lautenbach und Oppenauben, hier ist 60 erlaubt. Und auch in Lahr am Terrassenbad Richtung Weinbergstraße.
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Also nach dem Feierabend-Yoga geht's jetzt noch besser in den Feierabend, habe ich da irgendwie immer im Kopf bei dem Song. Ja, hier ist Hit Radio Ohr und hier ist ein Mann, der 79 Jahre alt wird. Die Gitarre kennt man nach zwei Tönen. Ah, das ist richtige Liebe hier. Carlos Santana. Als Kind lernte er erst die Geige, wechselte dann mit 8 Jahren zur Gitarre. Und das war für den Rest der Welt auf jeden Fall eine sehr gute Entscheidung, aber auch für ihn. Mit solchen Klassikern wie Smooth. Sein Überjahr 1999, 8 Grammys auf einmal, darunter Album des Jahres. Und er hat auch viel Modernes nachgeholt, wie mit Chet Kroeger zusammen. Sänger von Nickelback mit Santana zusammen. Into the Night jetzt baut's.

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2: Und der Tobias in Ichenheim meldet noch leicht bewölkte 24 Grad, aber in vielen Orten strahlt jetzt auch sogar noch etwas Sonne. Morgen dann auch ähnliches Wetter, es geht direkt mit Sonne los, bei Höchstwerten von über 20 Grad im Laufe des Tages, aber auch nicht mehr wie 25.
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2: Und das News-Update mit Timon Stolz.
3: Der Flugbetrieb am Lara-Flughafen ist für weitere mindestens 15 Jahre gesichert. Die Stadt und Unternehmer Martin

0: Ehrenknecht wollen damit Planungssicherheit für Investitionen und die Weiterentwicklung des Flughafens schaffen. So soll unter anderem ein neuer Hangar für den Rettungshubschrauber Christoph Ortenau entstehen. Rund 12.000 Starts und Landungen gibt es nach Angaben der Stadt pro Jahr, darunter auch für den SC Freiburg und Gastmannschaften. Laa mache im Gegensatz zu anderen kleineren Regionalflughäfen damit jährlich Gewinn. Die Bahnbrücke in der Lahrer-Rheinstraße ist ab sofort voll gesperrt. Bei einer Kontrolle wurde ein mehrerer Zentimeter langer Riss entdeckt. Das kann sich laut Stadt auf die Statik auswirken. Die Brücke ist deshalb aus Sicherheitsgründen ab sofort nicht mehr befahrbar. Umleitungen für Autofahrer, Radfahrer und Fußgänger werden noch ausgeschildert. Auch wenn Deutschland früh ausgeschieden ist, das Offenburger Stadtmarketing zeigt sich sehr zufrieden mit der Resonanz fürs Public Viewing auf dem Lindenplatz. Zu den Deutschlandspielen kamen jeweils bis zu 3000 Fans. Bei den Viertelfinals waren es 700 und zum Finale gestern Abend sind etwa 800 Fans gekommen. Besonders erfreulich sei gewesen, dass viele Jugendliche unter den Besuchern waren. Zwischenfälle habe es keine gegeben, außer dass zwei Besucher so betrunken waren, dass sie ins Krankenhaus mussten. Die Bilanz ausführlich morgen im Offenburger Tageblatt.
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3: Und jetzt haben wir wieder einen Stau auf der A5 Richtung Karlsruhe zwischen Riegel und Herbolzheim. Hier ist ein kaputter LKW auf der rechten Spur und etwa 5 Kilometer Stau. Und auf der A5 Richtung Karlsruhe in der Ausfahrt zur Raststätte Malberg Ost steht auch noch ein kaputter LKW.
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3: Es wird geblitzt in Wolfach, Höhe Feuerwehrhaus. Hier ist 30 erlaubt. In Sachsbachwalden, der Moorbergstraße, Höhe Hotel. Zwischen Rastatt und Steinmauern, Abzweig Ötichheim. Zwischen Lautenbach und Oppenau steht noch einer im Tempo 60-Bereich.
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Und jetzt haben wir hier einen Song auf der Playlist. Ja, das ist eine längere Wartezeit gewesen, als so manche Ehe. Die erste Version kam schon 2014 aus vom lieben Martin Garrix. Da war er gefühlt noch ein Teenager. Und Ed Sheeran, der hatte noch nicht die absolute Weltherrschaft in den Charts. Jetzt bringen die zwei eben diesen Song neu raus. Heißt Repeat It. Neu auf der Hitradio Playlist. Ed Sheeran hat wieder was Neues.

0: The Calling. Aber hier die A5 bei Offenburg gibt heute gar keine Ruhe. Offenburg, ja. Denn Karlsruhe Richtung Basel, schon wieder ein Unfall zwischen Appenweier und Offenburg. Und denkt hier an eine Rettungsgasse, meldete uns Orbit-Sammler Mike. Ist nämlich gerade erst passiert. Und gleich noch bei uns Charlie Puth.
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1: Das Wetter bei Werner in Leutesheim, sonnig und 24 Grad. Und das sieht auch morgen wieder fantastisch aus. Über die Nacht so höchstens 10 Grad. Im Laufe des Tages klettern die Werte dann wieder auf locker 20 bis 25 Grad. Sehr viel heißer wird es dann aber nicht, bei ziemlich viel Sonne.
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1: 19 Uhr, hier ist die Yvonne Stolz.
2: Der Flugbetrieb am Laaer Flughafen ist für weitere mindestens 15 Jahre gesichert. Die Stadt und Unternehmer Martin Herrenknecht wollen damit Planungssicherheit für Investitionen und die Weiterentwicklung des Flughafens schaffen. Ein größerer Riss wurde gefunden. Deshalb ist die Bahnbrücke in der Laaer Rheinstraße ab sofort aus Sicherheitsgründen voll gesperrt. Umleitungen werden noch ausgeschildert. Auch wenn Deutschland früh rausgeflogen ist, das Offenburger Stadtmarketing zeigt sich sehr zufrieden mit der Resonanz fürs Public Viewing auf dem Lindenplatz. Besonders erfreulich sei gewesen, dass viele Jugendliche unter den Besuchern waren. 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Jetzt Deutschland und die Welt mit Florian Klaus.
3: Die EU hat den Online-Marktplatz AliExpress zu einer Strafe von 550 Millionen Euro verdonnert. Warum? Der Billiganbieter soll wochenlang illegale Produkte wie gefälschte Kleidung, unsicheres Spielzeug oder gefährliche Kosmetika nicht von der Plattform genommen und teilweise sogar beworben haben. 1. Mai hatte die EU eine 200 Millionen Euro Strafe gegen Temu verhängt. Der neue britische Premier Andy Burnham hat nach seiner Ernennung durch König Charles die größten Veränderungen der letzten 40 Jahre angekündigt. Allen voran wolle er die Obdachlosigkeit im Land beenden, sagte der 56-Jährige in einer kurzen Rede. Großbritannien müsse der Welt zeigen, dass es die Stabilität wieder erlangen könne. Burnham war bisher Bürgermeister von Manchester. Wer übernimmt nach Jens Spahn an der Unionsfraktionsspitze? Die Entscheidung soll in einer Sondersitzung in der nächsten Woche fallen. Ursula Winkler berichtet aus Berlin.
4: Die 208 Abgeordneten der Unionsfraktion sind zum Teil schon im Urlaub, aber den müssen sie für die Sondersitzung in Berlin kurz unterbrechen. Aktuell wird über mehrere mögliche Spahn-Nachfolger spekuliert. Etwa Kanzleramtschef Frei wird oft genannt oder Generalsekretär Linnemann. Der Posten könnte auch erstmalig an eine Frau oder an die CSU gehen, denn auch Gesundheitsministerin Wagen und Innenminister Dobrindt sind im Gespräch.
3: Die deutsche Fußballnationalmannschaft gehört nicht mehr zu den 10 besten Teams der Welt. Nach dem WM aus im 16. Finale ist Deutschland in der FIFA-Weltrangliste auf Platz 12 zurückgefallen. Spanien hat nach seinem Finalsieg gegen Argentinien die Führung vom entthronten Champion übernommen. Auf Platz 3 und 4 folgen Frankreich und England.
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1: Auf der A5 ist es schon wieder Stau. Karlsruhe Richtung Basel zwischen Appenweier und Offenburg wegen einem Unfall. Und Vorsicht, hier ist sogar die Richtung in Richtung Basel gesperrt. Also hier auch an die Rettungsgasse denken, dass es eben erst passiert. Auf der A5 Basel Richtung Karlsruhe ist zwischen Riegel und Herbolzheim außerdem noch ein kaputter LKW auf der rechten Spur. Und etwa 4 Kilometer Stau haben wir hier.
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1: In Sassbach-Walden in der Moorbergstraße im 30er-Bereich. Und zwischen Lautenbach und Oppenau steht auch noch einer. Hier ist Tempo 60.
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1: Das war heute wichtig in der Region. Ich bin Yvonne Stolz. Die Bahnbrücke in der Lara-Rhein-Straße ist ab sofort voll gesperrt. Bei einer Kontrolle wurde ein mehrerer Zentimeter langer Riss entdeckt. Das kann sich laut Stadt auf die Statik auswirken. Die Brücke ist deshalb aus Sicherheitsgründen ab sofort nicht mehr befahrbar. Umleitungen für Autofahrer, Radfahrer und Fußgänger werden noch ausgeschildert. Auch wenn Deutschland früh ausgeschieden ist, das Offenburger Stadtmarketing zeigt sich sehr zufrieden mit der Resonanz fürs Public Viewing auf dem Lindenplatz. Zu den Deutschlandspielen kamen jeweils bis zu 3000 Fans. Bei den Viertelfinals waren es 700 und zum Finale gestern Abend sind etwa 800 Fans.

0: gekommen. Besonders erfreulich sei gewesen, dass viele Jugendliche unter den Besuchern waren. Zwischenfälle habe es keine gegeben, außer dass zwei Besucher so betrunken waren, dass sie ins Krankenhaus mussten. Die Badestelle in Kehl-Golscheuer ist erneut gesperrt. Eine Wasserprobe ergab einen hohen Wert an Enterokokken. Als Hauptverursacher für die Bakterien gelten wieder die Kanadagänse, die schon in der Vergangenheit für Verschmutzungen gesorgt hatten. Mitarbeiter des Betriebshofs haben die Badestelle abgesperrt. Wann wieder ins Wasser gegangen werden darf, entscheidet das Gesundheitsamt. Die Hitzewelle hatte die Erdbeersaison zwar vorzeitig beendet, dennoch die Erdbeerernte in Baden-Württemberg fällt in diesem Jahr besser aus als erwartet. Nach Schätzungen des Statistischen Landesamts wurden in diesem Jahr rund 24.900 Tonnen Erdbeeren geerntet. Das sind 15% mehr als 2025. Besonders gut sei die Ernte im geschützten Anbau unter Folientunneln gelaufen. Hier wird mit einer Rekordmenge gerechnet.
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1: Ich bin Florian Klaus. Die Mietpreise in Deutschland steigen immer weiter. Im zweiten Quartal waren die Angebotsmieten bundesweit 4% höher als ein Jahr zuvor. Das hat das Institut der Deutschen Wirtschaft untersucht. David Riemer berichtet.
2: Vor allem in vielen Großstädten haben die Mieten kräftig zugelegt. Gleichzeitig ist dort das Mietangebot deutlich geschrumpft. Begründung des IW: Viele Menschen bleiben in ihren Wohnungen, weil sie ältere Mietverträge mit günstigen Mieten nicht aufgeben wollen. Anders sieht es beim Kauf von Immobilien aus. Die Preise legten bundesweit nur moderat zu.
1: Als siebter Regierungschef innerhalb von 10 Jahren will Großbritanniens neuer Premier Andy Burnham es besser machen als seine Vorgänger. Das Land müsse zeigen, dass es wieder stabil werden könne, sagte er. Burnham hat die größten Veränderungen der letzten 40 Jahre versprochen. Er will unter anderem die Obdachlosigkeit besiegen und Dinge wie Wasser, Energie, Wohnungsbau und ÖPNV wieder stärker unter die Kontrolle der öffentlichen Hand bringen. Beim Online-Händler AliExpress werden Produkte angeboten, die oft billig sind, nach Ansicht der EU-Kommission aber auch immer wieder illegal. Das Unternehmen muss 550 Millionen Euro zahlen, weil unter anderem gefälschte Kleidung und unsicheres Spielzeug wochenlang nicht von der Plattform genommen worden sind. Eine so hohe Strafe hat die EU unter dem seit 2024 geltenden Gesetz über digitale Dienste noch nie verhängt. Es würde aber auch noch deutlich höhere Strafen zulassen. Nach ihrer Rückkehr aus den USA sind Spaniens Fußballweltmeister von König Felipe empfangen worden. Er gratulierte der Auswahl zu einem epischen Triumph nach einer wahren Odyssee und sprach von einer legendären und historischen Mannschaft. Der royale Empfang war nicht der letzte Termin der Fußballer heute. Zu einer großen WM-Feier in Madrid sind bis zu 1 Million Menschen erwartet worden.
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1: Das war heute wichtig in der Region. Ich bin Yvonne Stolz. Die Bahnbrücke in der Lara-Rhein-Straße ist ab sofort voll gesperrt. Bei einer Kontrolle wurde ein mehrerer Zentimeter langer Riss entdeckt. Das kann sich laut Stadt auf die Statik auswirken. Die Brücke ist deshalb aus Sicherheitsgründen ab sofort nicht mehr befahrbar. Umleitungen für Autofahrer, Radfahrer und Fußgänger werden noch ausgeschildert. Auch wenn Deutschland früh ausgeschieden ist, das Offenburger Stadtmarketing zeigt sich sehr zufrieden mit der Resonanz fürs Public Viewing auf dem Lindenplatz. Zu den Deutschlandspielen kamen jeweils bis zu 3000 Fans. Bei den Viertelfinals waren es 700 und zum Finale gestern Abend sind etwa 800 Fans gekommen. Besonders erfreulich sei gewesen, dass viele Jugendliche unter den Besuchern waren. Zwischenfälle habe es keine gegeben, außer dass zwei Besucher

0: so betrunken waren, dass sie ins Krankenhaus mussten. Die Badestelle in Kehl-Goldscheuer ist erneut gesperrt. Eine Wasserprobe ergab einen hohen Wert an Enterokokken. Als Hauptverursacher für die Bakterien gelten wieder die Kanadagänse, die schon in der Vergangenheit für Verschmutzungen gesorgt hatten. Mitarbeiter des Betriebshofs haben die Badestelle abgesperrt. Wann wieder ins Wasser gegangen werden darf, entscheidet das Gesundheitsamt. Die Hitzewelle hatte die Erdbeersaison zwar vorzeitig beendet, dennoch die Erdbeerernte in Baden-Württemberg fällt in diesem Jahr besser aus als erwartet. Nach Schätzungen des Statistischen Landesamts wurden in diesem Jahr rund 24.900 Tonnen Erdbeeren geerntet. Das sind 15% mehr als 2025. Besonders gut sei die Ernte im geschützten Anbau unter Folientunneln gelaufen. Hier wird mit einer Rekordmenge gerechnet.
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1: Ich bin Florian Klaus. Die Übernahme von Warner Brothers durch Paramount könnte nicht nur Hollywood verändern. 12 US-Bundesstaaten, die den Deal kippen wollen, haben vor Gericht einen ersten Erfolg erzielt. Für zunächst 2 Wochen liegt die Übernahme auf Eis. In der Zeit soll über eine längerfristige

0: Langfristige einstweilige Verfügung verhandelt werden. Die Bundesstaaten argumentieren unter anderem, dass der Zusammenschluss der beiden Filmgiganten den Wettbewerb verzerren würde. Mit einem 10-Jahres-Plan will der neue britische Premier Burnham seinem Land mehr Luft zum Atmen geben. Das hat der 56-Jährige bei seiner Antrittsrede in der Downing Street verkündet. Eins seiner Ziele, die Obdachlosigkeit beenden. Außerdem will Burnham die politische Macht dezentralisieren, also weniger Regulierung aus London und mehr Selbstkontrolle für den Rest des Vereinigten Königreichs. Billig, aber zu oft auch illegal, weil der Online-Händler AliExpress aus Sicht der EU-Kommission zu wenig gegen nicht erlaubte Produkte auf seiner Plattform tut, hat sie eine Strafe in Höhe von 550 Millionen Euro verhängt. Michael Brandt berichtet aus Brüssel.
1: Gefälschte T-Shirts und Schuhe, unsicheres Spielzeug oder gefährliche Kosmetika. Unter anderem solche illegalen Produkte seien wochenlang nicht vom Online-Marktplatz AliExpress genommen worden. Wie die EU-Kommission weiter mitteilte, hat der Alibaba-Konzern nicht genug getan, um die Verbraucher davor zu schützen. Das Verhalten von AliExpress sei unfair gegenüber Unternehmen, die sich an Regeln hielten.
0: Die englische Fußballlegende Kevin Keegan ist tot. Das hat seine Familie mitgeteilt. Der 75-Jährige hatte erst Anfang Juni bekannt gegeben, dass er an Krebs im fortgeschrittenen Stadium litt. Die Erkrankung war bei einer OP nach einem Autounfall entdeckt worden. Keegan war nicht nur Nationalspieler, sondern auch Stürmer beim Hamburger SV, mit dem er 1979 die deutsche Meisterschaft holte.
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1: Das war heute wichtig in der Region. Ich bin Yvonne Stolz. Die Bahnbrücke in der Lara-Rhein-Straße ist ab sofort voll gesperrt. Bei einer Kontrolle wurde ein mehrerer Zentimeter langer Riss entdeckt. Das kann sich laut Stadt auf die Statik auswirken. Die Brücke ist deshalb aus Sicherheitsgründen ab sofort nicht mehr befahrbar. Umleitungen für Autofahrer, Radfahrer und Fußgänger werden noch ausgeschildert. Auch wenn Deutschland früh ausgeschieden ist, das Offenburger Stadtmarketing zeigt sich sehr zufrieden mit der Resonanz fürs Public Viewing auf dem Lindenplatz. Zu den Deutschlandspielen kamen jeweils bis zu 3000 Fans. Bei den Viertelfinals waren es 700 und zum Finale gestern Abend sind etwa 800 Fans gekommen. Besonders erfreulich sei gewesen, dass viele Jugendliche unter den Besuchern waren. Zwischenfälle habe es keine gegeben, außer dass zwei Besucher so betrunken waren, dass sie ins Krankenhaus mussten. Die Badestelle in Kehl-Golscheuer ist erneut gesperrt. Eine Wasserprobe ergab einen hohen Wert an Enterokokken. Als Hauptverursacher für die Bakterien gelten wieder die Kanadagänse, die schon in der Vergangenheit für Verschmutzungen gesorgt hatten. Mitarbeiter des Betriebshofs haben die Badestelle abgesperrt. Wann wieder ins Wasser gegangen werden darf, entscheidet das Gesundheitsamt. Die Hitzewelle hatte die Erdbeersaison zwar vorzeitig beendet, dennoch die Erdbeerernte in Baden-Württemberg fällt in diesem Jahr besser aus als erwartet. Nach Schätzungen des Statistischen Landesamts wurden in diesem Jahr rund 24.900 Tonnen Erdbeeren geerntet. Das sind 15% mehr als 2025. Besonders gut sei die Ernte im geschützten Anbau unter Folientunneln gelaufen. Hier wird mit einer Rekordmenge gerechnet.
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1: Ich bin Florian Klaus. Andy Burnham ist neuer Premierminister des Vereinigten Königreichs. Und er hat sich einiges vorgenommen. Philipp Detlefs berichtet aus London.
2: Andy Burnham gilt als neue Hoffnung der Labour-Partei. Der frühere Bürgermeister von Manchester soll 2 Jahre nach dem Wahlsieg von Vorgänger Starmer die politische Wende schaffen. Auf den neuen Premier warten viele Probleme. Eine schwache Wirtschaft, Wohnungsnot, hohe Energiekosten und wachsende soziale Ungleichheit. Burnham kündigte mehr staatlichen Einfluss bei Wasser, Energie, Wohnungsbau und Nahverkehr an und versprach, die politische Macht stärker auf die Regionen zu verteilen.
1: Wer besonders in Großstädten nach einer bezahlbaren Mietwohnung sucht, hat es immer schwerer. Die Angebotsmieten waren im 2. Quartal im Bundesschnitt um 4% höher als ein Jahr zuvor. Das hat das Institut der Deutschen Wirtschaft ausgewertet. Gleichzeitig werden demnach auch immer weniger Mietwohnungen angeboten. Ein Grund dafür sei, dass viele Menschen nicht aus ihren noch vergleichsweise günstigen Wohnungen ausziehen wollen, auch wenn die eigentlich nicht mehr passen. Gefälschte Kleidung, unsicheres Spielzeug, gefährliche Kosmetika. Das alles soll der Online-Marktplatz AliExpress wochenlang nicht von seiner Seite genommen haben. Die EU hat darum eine Strafe von 550 Millionen Euro verhängt. AliExpress nannte die Höhe unverhältnismäßig. Das Unternehmen habe schon Verbesserungen vorgenommen.

0: Die deutsche Fußballnationalmannschaft gehört nicht mehr zu den 10 besten Teams der Welt. Nach dem WM aus dem 16. Finale ist Deutschland in der FIFA-Weltrangliste auf Platz 12 zurückgefallen. Spanien hat nach seinem Finalsieg gegen Argentinien die Führung vom entthronten Champion übernommen. Auf Platz 3 und 4 folgen Frankreich und England.
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1: Das war heute wichtig in der Region. Ich bin Yvonne Stolz. Die Bahnbrücke in der Lara-Rhein-Straße ist ab sofort voll gesperrt. Bei einer Kontrolle wurde ein mehrerer Zentimeter langer Riss entdeckt. Das kann sich laut Stadt auf die Statik auswirken. Die Brücke ist deshalb aus Sicherheitsgründen ab sofort nicht mehr befahrbar. Umleitungen für Autofahrer, Radfahrer und Fußgänger werden noch ausgeschildert. Auch wenn Deutschland früh ausgeschieden ist, das Offenburger Stadtmarketing zeigt sich sehr zufrieden mit der Resonanz fürs Public Viewing auf dem Lindenplatz. Zu den Deutschlandspielen kamen jeweils bis zu 3000 Fans. Bei den Viertelfinals waren es 700 und zum Finale gestern Abend sind etwa 800 Fans gekommen. Besonders erfreulich sei gewesen, dass viele Jugendliche unter den Besuchern waren. Zwischenfälle habe es keine gegeben, außer dass zwei Besucher so betrunken waren, dass sie ins Krankenhaus mussten. Die Badestelle in Kehl-Goldscheuer ist erneut gesperrt. Eine Wasserprobe ergab einen hohen Wert an Enterokokken. Als Hauptverursacher für die Bakterien gelten wieder die Kanadagänse, die schon in der Vergangenheit für Verschmutzungen gesorgt hatten. Mitarbeiter des Betriebshofs haben die Badestelle abgesperrt. Wann wieder ins Wasser gegangen werden darf, entscheidet das Gesundheitsamt. Die Hitzewelle hatte die Erdbeersaison zwar vorzeitig beendet, dennoch die Erdbeerernte in Baden-Württemberg fällt in diesem Jahr besser aus als erwartet. Nach Schätzungen des Statistischen Landesamts wurden in diesem Jahr rund 24.900 Tonnen Erdbeeren geerntet. Das sind 15% mehr als 2025. Besonders gut sei die Ernte im geschützten Anbau unter Folientunneln gelaufen. Hier wird mit einer Rekordmenge gerechnet.
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1: Ich bin Katrin Steinberger. In Großbritannien soll ein frischer Wind wehen. Der neue Premierminister Burnham hat in seiner Antrittsrede die größten Veränderungen seit 40 Jahren angekündigt. Dafür hat er einen 10-Jahres-Plan versprochen. Zu seinen erklärten Zielen gehört unter anderem, die Obdachlosigkeit im Land zu besiegen. Außerdem sollen Dinge wie Wasser, Energie, Wohnungsbau und der Nahverkehr wieder mehr und mehr unter die Kontrolle der öffentlichen Hand kommen. Die Übernahme von Warner Brothers durch Paramount könnte nicht nur Hollywood verändern. 12 US-Bundesstaaten, die den Deal kippen wollen, haben vor Gericht einen ersten Erfolg erzielt. Für zunächst 2 Wochen liegt die Übernahme auf Eis. In der Zeit soll über eine längerfristige einstweilige Verfügung verhandelt werden. Die Bundesstaaten argumentieren unter anderem, dass der Zusammenschluss der beiden Filmgiganten den Wettbewerb verzerren würde. Wer übernimmt nach Jens Spahn an der Unionsfraktionsspitze? Die Entscheidung soll in einer Sondersitzung in der nächsten Woche fallen. Ursula Winkler berichtet aus Berlin.
2: Die 208 Abgeordneten der Unionsfraktion sind zum Teil schon im Urlaub, aber den müssen sie für die Sondersitzung in Berlin kurz unterbrechen. Aktuell wird über mehrere mögliche Spahn-Nachfolger spekuliert. Etwa Kanzleramtschef Frey wird oft genannt oder Generalsekretär Linnemann. Der Posten könnte auch erstmalig an eine Frau oder an die CSU gehen, denn auch Gesundheitsministerin Wacken und Innenminister Dobrindt sind im Gespräch.
1: Beim Online-Händler AliExpress werden Produkte angeboten, die oft billig sind. Nach Ansicht der EU-Kommission aber auch immer wieder illegal. Das Unternehmen muss 550 Millionen Euro zahlen, weil unter anderem gefälschte Kleidung und unsicheres Spielzeug wochenlang nicht von der Plattform genommen worden sind. Eine so hohe Strafe hat die EU unter dem seit 2024 geltenden Gesetz für digitale Dienste noch nie verhängt. Es würde aber noch deutlich höhere Strafen zulassen. Nach ihrer Rückkehr aus den USA sind Spaniens Fußball-Weltmeister von König Felipe empfangen worden. Er gratulierte der Auswahl zu ihrem epischen Triumph nach einer wahren Odyssee und sprach von einer legendären und historischen Mannschaft. Nach dem royalen Empfang ging es für die Fußballer noch zu einer großen WM-Feier in Madrid.
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1: Das war heute wichtig in der Region. Ich bin Yvonne Stolz. Die Bahnbrücke in der Lara-Rhein-Straße ist ab sofort voll gesperrt. Bei einer Kontrolle wurde ein mehrerer Zentimeter langer Riss entdeckt. Das kann sich laut Stadt auf die Statik auswirken. Die Brücke ist deshalb aus Sicherheitsgründen ab sofort nicht mehr befahrbar. Umleitungen für Autofahrer, Radfahrer und Fußgänger werden noch ausgeschildert. Auch wenn Deutschland früh ausgeschieden ist, das Offenburger Stadtmarketing zeigt sich sehr zufrieden mit der Resonanz fürs Public Viewing auf dem Lindenplatz. Zu den Deutschlandspielen kamen jeweils bis zu 3000 Fans. Bei den Viertelfinals waren es 700 und zum Finale gestern Abend sind etwa 800 Fans gekommen. Besonders erfreulich sei gewesen, dass viele Jugendliche unter den Besuchern waren. Zwischenfälle habe es keine gegeben, außer dass zwei Besucher so betrunken waren, dass sie ins Krankenhaus mussten. Die Badestelle in Kehl-Goldscheuer ist erneut gesperrt. Eine Wasserprobe ergab einen hohen Wert an Enterokokken. Als Hauptverursacher für die Bakterien gelten wieder die Kanadagänse, die schon in der Vergangenheit für Verschmutzungen gesorgt hatten. Mitarbeiter des Betriebshofs haben die Badestelle abgesperrt. Wann wieder ins Wasser gegangen werden darf, entscheidet das Gesundheitsamt.

0: Die letzte Welle hatte die Erdbeersaison zwar vorzeitig beendet, dennoch die Erdbeerernte in Baden-Württemberg fällt in diesem Jahr besser aus als erwartet. Nach Schätzungen des Statistischen Landesamts wurden in diesem Jahr rund 24.900 Tonnen Erdbeeren geerntet. Das sind 15% mehr als 2025. Besonders gut sei die Ernte im geschützten Anbau unter Folientunneln gelaufen. Hier wird mit einer Rekordmenge gerechnet.
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1: Ich bin Katrin Steinberger. Ermittlern aus Deutschland und den USA ist ein wichtiger Schlag gegen einen großen Phishing-Service gelungen. Die Ermittler haben die Infrastruktur des Dienstes Kratos zerschlagen und mehr als 200 Server abgeschaltet. Damit wurden Angriffe auf hunderttausende potenzielle Opfer aus über 30 Ländern verhindert. Laut BKA war Kratos ein digitaler Baukasten für täuschend echte Microsoft-Login-Seiten. Die Spritpreise sind in den vergangenen zwei Wochen wieder stark gestiegen. Die Bundesregierung plant aber im Moment keine neuen Entlastungen für Autofahrer. Das hat ein Regierungssprecher jetzt betont. Ursula Winkler berichtet.
2: Seit Beginn des Monats greift der Tankrabatt nicht mehr und zuletzt ist auch der Ölpreis kräftig nach oben gegangen. Der ADAC rechnet bald mit einem neuen Preisrekord bei E10, sollte sich die Lage nicht ändern. Auch der Regierungssprecher verweist bei den Preisschwankungen auf die Lage im Irankrieg. Damit werde man noch eine Weile leben müssen, sagte er. Er versicherte, die Bundesregierung werde die Entwicklung genau beobachten. Aber momentan gäbe es keine Notwendigkeit für neue Entlastungen.
1: Andy Burnham ist neuer Premierminister in Großbritannien und hat noch am selben Tag mit Bundeskanzler Friedrich Merz telefoniert. Beide wollen die enge Partnerschaft zwischen Deutschland und Großbritannien fortsetzen. Auch beim Thema Ukraine waren sich Merz und Burnham einig. Kiew soll umfassend unterstützt und der Druck auf Russland erhöht werden, mit dem Ziel eines gerechten und dauerhaften Friedens. Spaniens Hauptstadt Madrid steht ganz im Zeichen des WM-Triumphs der spanischen Fußballnationalmannschaft. Die Spieler sind nach Stationen bei König Felipe und Ministerpräsident Sanchez in einem offenen Bus durch die Innenstadt gefahren, begleitet von mehr als 1 Million

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1: Ich bin Katrin Steinberger. Großer Erfolg im Kampf gegen Cybercrime. Ermittler aus Deutschland und den USA haben den Phishing-Service Kratos zerschlagen. Die komplette Infrastruktur mit über 200 Servern ist vom Netz der Entwickler in Indonesien festgenommen. Kratos war ein Baukasten für gefälschte Microsoft-Authentifizierungsseiten, mit denen Passwörter und E-Mail-Adressen abgegriffen wurden. Über Kratos liefen monatlich rund 15.000 Phishing-Kampagnen. Die EU verhängt 550 Millionen Euro gegen AliExpress. Gefälschte Klamotten und Spielzeug, das nicht sicher für Kinder ist. Die Produkte beim Onlinehändler sind oft billig, aber nach Ansicht der EU-Kommission eben auch illegal. Michael Brandt hat die Einzelheiten.
2: Wie die EU-Kommission mitteilte, hat der Alibaba-Konzern nicht genug getan, um die Verbraucher davor zu schützen. Das Verhalten von AliExpress sei unfair gegenüber Unternehmen, die sich an Regeln hielten. Die chinesische Firma habe zu wenig Kontrolleure und Händler solcher illegalen Artikel seien nicht bestraft worden, sondern oft davongekommen.
1: Seit 4 Jahren muss der öffentliche Nahverkehr barrierefrei sein. Ein bundesweiter Test des ADAC zeigt jetzt aber, Busse und Bahnen in Deutschland sind noch weit entfernt von echter Barrierefreiheit. Nur rund 20% der Straßenbahnen und 3% der Busse halten so genau, dass Menschen mit Rollstuhl, Rollator oder einem Kinderwagen selbstständig einsteigen können. Der ADAC fordert unter anderem mehr Tempo beim Umbau der Haltestellen. Wie geht es weiter mit Lionel Messi im Trikot der argentinischen Fußballnationalmannschaft? Nach dem verlorenen WM-Finale gegen Spanien meldet sich der 39-Jährige jetzt bei Instagram und spricht von unermesslichem Schmerz und einer Wunde, die Zeit braucht. Der Superstar blieb beim 0:1 blass, verließ das Stadion in East Rutherford kommentarlos. Es war schon seine 6. WM. Vieles wirkte wie ein Abschied.
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1: Ich bin Katrin Steinberger. Ermittlern in den USA und Deutschland ist ein wichtiger Schlag gegen Phishing-Kriminelle gelungen. Nach Angaben des BKA haben sie die Infrastruktur des